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1: Dobrý den und willkommen zur heutigen Sendung. Am Mikrofon begrüße Martina Schneiberkova. Wir haben für Sie die folgenden Themen vorbereitet. Ilona Wessela arbeitet als Oberärztin im Krankenhaus in Zittau. Wir bringen ein Gespräch mit ihr. Im Prager Nationaltheater wird an diesem Samstag Janáčeks Oper Jenufa aufgeführt. Sie wurde vor etwa einem Jahr vom norwegischen Dirigenten Stefan Veselka einstudiert. Und eine tschechische Lektion wird auch nicht fehlen, diesmal stehen die öffentlich-rechtlichen Medien im Fokus. Bleiben Sie dran, wir fangen mit einer neuen Folge der Senderei heute am Mikrofon. Dr. Ilona Wessela pendelt jeden Tag aus dem tschechischen Liberec zu ihrer Arbeit im sächsischen Zittau. Als Oberärztin leitet sie im dortigen Krankenhaus die Abteilung für Innere Medizin. Markéta Kachlíková hat mit Ilona Wessela gesprochen.
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0: Frau Dr. Wessela, Sie arbeiten seit 18 Jahren in der Klinik in Zittau. Seit 4 Jahren leiten Sie als Oberärztin die Abteilung für Innere Medizin. Was hat Sie bewogen, nach Deutschland zu gehen?
1: Was hat mich bewogen? Also ich habe nach dem Studium in Tschechien angefangen zu arbeiten und meine Freundin, mit der ich studiert habe an der Uni, die hat gleich nach Studium in Deutschland angefangen zu arbeiten, weil ihr Schwager dort gearbeitet hat. Und wir haben uns immer getroffen und unterhalten und die hat mal gesagt, willst du nicht nach Deutschland gehen, das probieren, weil die wusste auch, dass ich Deutsch rede. Ich habe auch ein Jahr in Berlin studiert während des Studiums. Da haben wir uns auch vor allem unterhalten, auch, ja, wie die Bedingungen sind und vor allem auch natürlich das Gehalt ist. Das war auch damals von den 18 Jahren großer Unterschied zwischen Tschechien und Deutschland. Und da habe ich gesagt, okay, warum nicht, dann probiere ich das einfach. War ich zum Vorstellungsgespräch und seit 18 Jahren bin ich dort, wo ich mich beworben habe, in dem Klinikum.
0: Und was sind dort in dem Klinikum Ihre Aufgaben und Kompetenzen? Können Sie die Arbeit ein bisschen beschreiben?
1: Naja, jetzt aktuell, wie Sie erzählt haben, bin ich die Oberärztin der Abteilung. Bedeutet, ich habe eine internistische Station, die hat 30 Betten, also bedeutet 30 Patienten. Ich habe mein Schwesterteam und meistens auch zwei Assistenzärzte auf der Station. Und meine Arbeit ist praktisch, dass die Station läuft, dann praktisch, dass auch die Ausbildung für die Assistenzärzte läuft. Mache ich auch dreimal in der Woche die Visite und sonst im Krankenhaus habe ich auch dann Funktionsdiagnostik. Also arbeite ich in der Funktionsdiagnostik. So kann ich das anders so ein bisschen beschreiben.
0: Und sollten Sie Unterschiede zwischen dem Gesundheitssystem in Tschechien und in Deutschland nennen? Was würden Sie als Ärztin hervorheben?
1: Naja, es ist ein bisschen schwierig, weil ich jetzt seit wirklich lange in Deutschland bin und kaum Kontakt zum tschechischen Gesundheitssystem habe, respektive nur das, was ich höre von den Nachrichten und einfach von den anderen Leuten in Tschechien. Also ich würde sagen, dass das Gesundheitssystem genauso gut ist wie in Tschechien, also praktisch vergleichbar. Man hat auch jetzt schönes Beispiel mit der Ebola, dass die Patienten mit Ebola praktisch das USA, Tschechien und Deutschland angesprochen hat, wegen der Übernahme. Also es spricht schon dafür, dass in Europa praktisch Deutschland und Tschechien relativ gute Wort haben, dass unsere Medizin sehr gut ist. Also richtig Unterschiede, also was die Medizin betrifft, kann ich jetzt nicht nennen.
0: Und vielleicht von der Sicht der Patienten, gibt es da Unterschiede, etwa in der Verfügbarkeit, Erreichbarkeit der Gesundheitsversorgung?
1: Bei uns in Zittau, wir sind an der Grenze. Und man muss auch sagen, die Ecke hier in Sachsen, da sind ganz, ganz viele ältere Leute. Wir haben hier auch ganz viele Pflegeheime und das nutzen auch viele ältere Leute aus Westen. Man sieht, dass ganz viele Leute dann umziehen im Alter, wenn die schon dann Pflege brauchen, weil das natürlich hier in Sachsen deutlich günstiger ist. Das ist wahrscheinlich in Tschechien nicht so. Also mindestens, was ich weiß, hat Tschechien nicht so viele Angebote, was diese Pflegeheime betrifft. Das ist das Einzige. Sonst weiß ich jetzt nicht, also Unterschiede. Das gleiche Thema, heute die Spezialisten fehlen, aber das ist genauso wie in Deutschland, in Tschechien, Hausärzte und Augenärzte. Das ist meistens so in den größeren Städten, haben wir genug, aber wenn man dann in die Peripherie geht, dann fehlen diese Spezialisten.
0: Also es ist sehr ähnlich. Sie sind nicht die einzige Tschechin in der Klinik in Zittau. Wie viele Tschechinnen und Tschechen arbeiten dort eigentlich und an welchen Positionen? Und hat es sich vielleicht im Laufe der Zeit verändert?
1: Wenn ich angefangen habe vor 18 Jahren, dann waren nicht so viele Tschechen. Also im Verlauf, muss ich sagen, ist das ein bisschen wie kleines tschechisches Krankenhaus. Also es sind ganz, ganz viele Tschechen dort, praktisch in allen Fachbereichen, vom Assistenzarzt, Oberärzte, sogar auch die Intensivstation, der Chefarzt ist der Tscheche. Also wir sind schon ganz schön gemischt, muss ich sagen.
0: Und was ist heute die wichtigste Motivation für die Ärzte, nach Deutschland zu gehen? Sind es immer noch die Verhältnisse in der Belohnung ihrer Arbeit?
1: Das glaube ich jetzt nicht mehr. Also man sieht das schon, dass auch weniger Ärzte sich beworben aus Tschechien. Es wurde auch das Ganze kompliziert durch eine Sprachprüfung. Damals, wenn ich angefangen habe, musste man keine Sprachprüfung machen, aber jetzt ist das eine Pflicht. Und die ist gerade auch nicht einfach für die Ärzte oder für die Leute. Und ich denke, das Gehalt, man sieht schon nicht so große Unterschiede zwischen Tschechien und Deutschland.
0: Und also die Motivation ist also?
1: Also Motivation, einfach Sprache zu üben oder was Neues erleben. Also jetzt haben wir praktisch zwei junge Männer, die bei uns angefangen haben nach dem Studium. Der eine hat einfach gesagt, ja, ich will mein Deutsch verbessern und einfach was anderes probieren, weil der hat schon 2 Jahre in Tschechien gearbeitet, in Prag, und meinte, naja, ganz schön schwierig, und wollte einfach was anderes probieren, gucken, wie das im Ausland läuft.
0: In Tschechien herrscht langfristig der große Mangel an medizinischem Personal. Wie sieht es in Ihrer Region aus, in dem deutsch-tschechischen Grenzgebiet?
1: Genauso. Also wir kämpfen seit jetzt 2-3 Jahren wirklich an riesengroßen Personalmangel, vor allem was Schwestern betrifft. Ärzte auch, aber würde ich sagen, das geht noch, aber Schwestern sind echt Problem. Für die jungen Leute, gerade im Krankenhaus zu arbeiten, ist das jetzt nicht so interessant, respektive auch der Schichtsystem und wahrscheinlich auch das Gehalt ist nicht so, was gerade für die jungen Leute interessiert ist. Die wollen einfach anders leben. Also da sehe ich auch bei den jüngeren Ärzten, die wollen mehr auch Freiheit haben und das Leben mehr genießen. Und gerade als Schwester im Krankenhaus zu arbeiten, das ist Schichtsystem, Wochenendearbeit. Und auch die Patienten, die werden älter, pflegebedürftig. Und das ist schon ganz schön aufwendig.
0: Jetzt sprechen Sie von der sächsischen Seite der Grenze.
1: Genau.
0: Sie leben aber in Tschechien, in Liberec. Wie spiegelt sich dies auf der tschechischen Seite der Grenze wider, dass viele Ärzte und Mitarbeiter im Gesundheitswesen in Sachsen arbeiten? Ist das Problem da noch schärfer, noch stärker?
1: Also jetzt für Liberec gerade, also ich weiß, dass auch Liberec mit Ärztenmangel kämpft. Man sieht auch, dass hier im Krankenhaus auch ganz viele Ausländer sind, also aus Ukraine, aus der Slowakei. Ich sehe jetzt nicht das große Problem, dass wir Tschechen jetzt in Sachsen oder einfach im Ausland arbeiten. Ja, da sind jetzt nicht so viele. Allgemein denke ich, es ist Problem, dass einfach weniger Ärzte im Gesundheitssystem arbeiten. Wir haben ganz viele Studenten, die Hochschule beenden, aber ob die dann wirklich als Arzt oder Ärztin arbeiten, weiß ich nicht. Also wir suchen ständig Ärzte. Man weiß, dass ganz viele Studenten dann fertig sind immer. Wir haben auch in Tschechien viele Fakultäten, aber trotzdem, man findet die Ärzte nicht. Ich weiß es nicht, wo die sich bewerben oder was sie dann machen nach dem Studium. Ja, keine Ahnung.
0: Ein immer größeres Problem in der tschechischen Gesellschaft und genauso auch in der deutschen ist die Alterung der Bevölkerung. Und für das Gesundheitssystem bedeutet das die Langzeitpflege. Nehmen Sie auch in Ihrer Arbeit dieses Problem wahr?
1: Ja, das habe ich schon

0: Also bei uns hier nicht. Also in dem Region, also Liberec und die Umgebung, ist mir das nicht bekannt. Man sieht aber natürlich bei uns im Klinikum, da kommen ganz viele tschechische Patienten, aber da sind auch die Leute, die entweder direkt in Deutschland schon wohnen oder sogenannte Leute wie ich zum Beispiel, dass wir pendeln, sogenannte Pendler. Dass die Leute praktisch in Tschechien wohnen, aber arbeiten in Deutschland und deswegen nutzen die dann Gesundheitssystem in Deutschland.
1: Wenn wir jetzt noch konkret auf Ihre Arbeit gehen, was sehen Sie persönlich als die größten Herausforderungen und was bereitet Ihnen Freude?
0: Oh, es ist ganz schwierig. Also ich muss sagen, mein Ziel vom Anfang an nach dem Studium war, dass ich Diabetologie mache. Das habe ich auch geschafft. Ich bin die Diabetologin. Ich habe auch im Klinikum mit den Chirurgen ein Konzept aufgebaut, dass wir ein diabetisches Fußzentrum sind, da ich praktisch mit den Chirurgen zusammenarbeite. Wir kümmern uns auch um die diabetische Füße. Und der Vorteil ist, dass ich auch einen Tag in der Woche als ambulante Ärztin arbeite. Also bin ich in der Praxis mit Fußambulanz und dann habe ich praktisch auch die Anbindung an dem Krankenhaus oder praktisch auch mit der Praxis. Und das ist der Vorteil, dass ich praktisch die Patienten, die ich jetzt im Krankenhaus behandelte, die sehe ich dann weiter ambulant. Ich sehe dann die Fortschritte, die meistens machen Fortschritte. Wir kennen uns schon, also das ist schon dann eine angenehme Arbeit. Und das ist das, was mir auch Spaß macht, dass man praktisch die Patienten noch weiter nach der Entlassung aus dem Krankenhaus sieht und behandelt.
1: Und planen Sie auch weiterhin in Deutschland zu arbeiten oder möchten Sie mal einen Wechsel vielleicht nach Tschechien machen?
0: Also zuerst mal plane ich weiter dort zu bleiben, sage ich. Also ich bin jetzt zufrieden, wie das läuft, dass ich auch einen Tag praktisch aus dem Krankenhaus weg bin. Da habe ich mehr Kontakt auch mit den jüngeren Leuten und bin ich zufrieden. Also plane ich jetzt nicht unbedingt nach Tschechien zurückzukommen.

In der folgenden Ausgabe von Tschechisch gesagt blicken wir auf ein Thema, das derzeit Tschechien bewegt. Die Zugang der öffentlich-rechtlichen Medien. Wie heißen Radio und Fernsehen auf Tschechisch und worum geht es bei Ihnen aktuell? Mehr erfahren Sie von Markéta Kachlíková.

0: öffentlich-rechtlichen Medien,
1: veřejnoprávní média,
0: stehen im Fokus der gesellschaftlichen Debatte in Tschechien. Konkret geht es darin um das tschechische Fernsehen,
1: Česká televize,
0: und den tschechischen Rundfunk,
1: Český rozhlas.
0: Beim Letztgenannten hat sich bei der Übersetzung ins Deutsche der Begriff Rundfunk eingebürgert, obwohl es sich eigentlich um den Hörfunk,
1: Rozhlas,
0: bzw. das Radio,
1: Radio,
0: handelt. Die beiden Medien werden anhand von Rundfunkgebühren,
1: rozhlasové a televizní poplatky,
0: bzw. Konzessionsgebühren,
1: koncesionářské poplatky,
0: finanziert. Die verpflichtenden Zahlungen,
1: platby,
0: werden von Privathaushalten und Gewerbetreibenden für den Besitz eines Geräts bezogen, mit dem ein Signal empfangen werden kann. Also nicht nur für ein Fernsehgerät,
1: Televisor,
0: und einen Radioempfänger,
1: rozhlasový přijímač,
0: sondern auch einen Computer,
1: počítač,
0: und ein Handy,
1: mobil,
0: nämlich mit Internetanschluss. Dem jüngsten Beschluss der Regierung zufolge sollen die Rundfunkgebühren abgeschafft und beide Medienanstalten direkt aus dem Staatshaushalt,
1: státní rozpočet,
0: finanziert werden. Vor diesem Hintergrund warnen viele Kritiker vor dem Verlust der Unabhängigkeit,
1: ztráta nezávislosti,
0: sowie einer größeren Anfälligkeit für politische Einflussnahme,
1: politické ovlivňování,
0: aber auch vor finanzieller Unsicherheit,
1: finanční nejistota,
0: und der Gefahr einer Inhaltskontrolle von Seiten der Politiker,
1: kontrola obsahu ze strany politiků.
0: Der Protest gegen das Vorhaben der Regierung fand in dieser Woche Ausdruck in einem 24-stündigen Warnstreik,
1: výstražná stávka,
0: der Angestellten des tschechischen Fernsehens

0: und des tschechischen Rundfunks. Die Protestaktion äußerte sich unter anderem in einem eingeschränkten Programm.
1: Omezení programu.
0: Einer Schweigeminute.
1: Minuta ticha.
0: Sowie der schwarzen Kleidung.
1: Černé oblečení.
0: Der streikenden Mitarbeiter. An die Öffentlichkeit wandte man sich mit dem Motto: Für euch, nicht für die Politiker.
1: Pro vás, ne pro politiky.
0: Auf Wiederhören.
1: Naslyšenou.

Die Tschechisch-Lektion hat für Sie Markéta Kachlíková vorbereitet. 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Vor etwa einem Jahr hatte eine Neuinszenierung von Leoš Janáčeks Oper Jenufa im Prager Nationaltheater Premiere. Der norwegische Dirigent Stefan Veselka hat Jenufa in Prag musikalisch einstudiert. Im folgenden Kultursalon bringen wir ein Gespräch mit dem Dirigenten. Sie hören eine Wiederholung vom Mai letzten Jahres.

0: Herr Wasser, Sie studieren hier jetzt eine Neuproduktion von Janufa, von Janáček ein. Es ist nicht Ihre erste Erfahrung mit Janufa. Worin unterscheidet sich Janufa von den anderen Janáčeks Opern? Denn sie wirkt sehr emotional.
1: Naja, natürlich, alle Opern von Janáček sind sehr emotional. Es ist eher sehr strukturiert und sehr konzis und knapp, fast wie ein Film, kann man sagen. Filmische Schnitte, fast wie, als würde man heute Netflix gucken. Es sind immer kurze Szenen, die sofort ineinander gehen. Und das macht das sehr stringent und unglaublich spannend, glaube ich, für die heutige Zuschauer und Zuschauerinnen auch. Ich habe Janufa früher auch in Frankreich gemacht, in den Niederlanden, in Norwegen gemacht. Jetzt finde ich sehr spannend, das hier zu machen, eben wo eine große Tradition gibt, am Nationaltheater hier das zu machen. Es ist eine große Ehre für mich, das hier machen zu dürfen. Und es ist quasi mein Operndebüt auch in Prag, deswegen freue ich mich sehr drauf.
0: Sie haben vorher aber schon in Brünn dirigiert.
1: Ja, in Brünn habe ich dirigiert, aber es war keine eigene Inszenierung. Mhm. Es kam aus Holland mit Harry Kupfer und kam das zum Festival, Janáček Brno heißt das Festival.
0: Wie ist die Zusammenarbeit mit dem Regisseur Calixto Beit?
1: Sehr intensiv. Er kam ja ein bisschen später dazu, also hat seine Assistentin gemacht. Ich finde es sehr spannend, er hat eine komplett andere Sicht auf das Stück, als vielleicht traditionell in Tschechien gemacht wird. Aber ich finde es eben darum spannend, weil er andere Blickwinkeln schafft auf das Werk. Natürlich werden viele vielleicht sagen, so kennen wir es nicht, das ist nicht unseres. Aber ich finde es eben auch die Aufgabe von in der heutigen Zeit, nicht immer alles so zu machen, wie man es immer gemacht hat, sondern eben versuchen, schon werkgetreu und stilgetreu ein Werk neu zu erfinden, würde ich nicht sagen, aber vielleicht einen anderen Blickwinkel auf das Stück zu finden.
0: Er hat hier schon Katja Kabanova geschrieben. Also das ist die erste Erfahrung mit Beethoven.
1: Genau. Ich hab natürlich über ihn gelesen und gehört und Sachen von ihm, auch zum Beispiel Tosca in Oslo gesehen. Aber das ist das erste Mal, dass ich mit ihm arbeite, ja.
0: Und wie finden Sie die Zusammenarbeit mit den Sängern? Es sind vorwiegend also vom Nationaltheater Prag Sänger da.
1: Ja, fantastisch, weil natürlich die haben Erfahrung, auch viele haben das Werk schon gesungen und auch wie mit dem Orchester, mit dem Chor, die haben es, wie sagt man, unter der Haut, die kennen das in- und auswendig. Wir machen jetzt hier die 1908 Brünner Fassung und die ist ein bisschen anders, als man hier vielleicht gewohnt war, früher also die Prager Fassung zu machen. Deswegen gab es natürlich hin und wieder, müssen wir das jetzt machen, sollen wir das machen? Ich habe gesagt, ja, das ist wichtig, weil ich glaube, Janáček hat es so gedacht eben, er wollte nicht diesen unglaublich opulenten Orchester. Natürlich ist es sehr intensiver Klang und sehr roh manchmal und direkt. Das ist wichtig herauszuarbeiten, haben wir viel daran gearbeitet. Aber er wollte eben nicht diesen Puccini, Korngold, großen romantischen Klang, das wollte eben nicht. Und Kovářovic hat das ja hier bearbeitet und er hat damals gedacht, dass Janáček nicht instrumentieren kann. Deswegen hat er das sehr aufgebläht im Orchester. Auch klingt auch wunderbar, aber es ist eben eine andere Fassung. So. Und jetzt machen wir eben diese, versuchen diese Original-Brünner Fassung zu machen.
0: Erkennen das auch die Opernfans, dass das eine andere Fassung ist?
1: Ich glaube ja. Also ich glaube zum Teil, die letzte Inszenierung davor war auch ein Teil von dieser Brünner Fassung. Wir haben jetzt ein paar andere Striche, Schnitte drin. Zum Beispiel die Erzählerin von der Küsterin am Anfang, die Janáček selber gestrichen hat. Die haben wir auch rausgenommen. Das ist vielleicht ungewöhnlich, weil die wird ja oft gemacht. Aber dadurch klingt das Werk so eine Stringenz. Es geht sehr schnell voran. Eben, da komme ich wieder zurück zu kurze Schnitte, Netflix. Das ist schon sehr heutig geschrieben, obwohl er schon über 120 Jahre alt ist.
0: Sie stammen aus Norwegen, aber haben tschechische Eltern. Genau. Können Sie sich daran erinnern, wie Ihre erste Begegnung mit Janáček war? Wahrscheinlich in der Kindheit. Sie haben Klavier studiert.
1: Absolut, sogar noch viel früher, weil wir hatten einen afghanischen Hund. Shirkan hieß der. Und als ich ganz klein war, meine Mutter war Pianistin und hat natürlich zu Hause geübt, auch Dvořáks, Smetana, Janáček, alles Mögliche. Und meine erste Erfahrung war ich 2 oder 3, lag ich unterm Flügel, wenn sie geübt hat mit dem Hund und habe die Werke natürlich gehört. Da war mir nicht bewusst, dass es unbedingt Janáček ist, aber natürlich kommt man so ins DNA, ins Blut, kommt das dann schon rein. Ja, das war die erste Erfahrung. Genau.
0: Und mit der anderen tschechischen Musik, ich weiß dann später, haben Sie also als Pianist auch komplettes Klavierwerk von Dvořák aufgenommen.
1: Das war viel Arbeit. Das sind 5 CDs und ich habe da 8 Jahre dran gearbeitet mit Üben und Aufnehmen. Und aber natürlich dadurch, dass meine Eltern Tschechien quasi verlassen haben, natürlich haben wir Tschechisch zu Hause gesprochen oder Mährisch in dem Falle. Natürlich war das eine Art emotionale, für mich quasi wie ein zweites Heimatland. Ja. War es eine Art Verbundenheit durch die Musik und durch die Sprache, obwohl ich in Norwegen aufgewachsen bin. Es war so sehr wie zwei verschiedene Welten, die aufeinander prallen. So, aber es war sehr spannend für mich, weil es natürlich war so eine ideelle Heimat, die ich dadurch empfunden habe durch die Musik. Ja.
0: Hatten Sie Kontakte nach, damals also in die Tschechoslowakei? Natürlich während des Kommunismus war das sehr, sehr streng und Sie konnten nicht hierher kommen, erst nach der Wende.
1: Ich konnte nicht hierher kommen. Meine Oma und Opa mütterlicherseits, die haben uns einmal im Jahr für einen Monat, die durften rausreisen. Das war ganz bürokratisch schwierig natürlich und wissen Sie bestimmt. Und haben uns dann einen Monat lang besucht, ich glaube 3, 4, 5 Jahre hintereinander. Also so hatte ich natürlich, konnte ich endlich mal meine Oma und Opa kennenlernen. Das war sehr schön, sehr, sehr Besonderes. Ja. Verrückte Zeiten tatsächlich. Ja.
0: Dann nach der Wende haben Sie das nachgeholt wahrscheinlich.
1: Genau, konnte ich natürlich meine ganzen Onkel und Tanten und sowas, die jetzt auch viele kommen zu der Premiere morgen. Das ist sehr spannend natürlich.
0: Hatten Sie einen besonders beliebten Komponisten unter den tschechischen?
1: Oh, das ist schwer zu sagen.
0: Oder eine besondere Komposition?
1: Also Janáček ist mir schon sehr nah, weil es natürlich auch mährisch und der Geigenlehrer meines Vaters kannte Janáček gut. Deswegen Kudláček hat er mit ihm gearbeitet und deswegen hat mein Vater natürlich viele Geschichten über Janáček gehört. Deswegen war das sehr, sehr präsent in unser Zuhause. Aber Dvořák liebe ich über alles natürlich. Deswegen habe ich die Klavierwerke eingespielt, Smetana auch. Suk habe ich weniger. Natürlich Martin auch tolle Sachen. Ja, doch, doch. Aber natürlich mehr Dvořák Janáček, als ich klein war. Später kamen die dazu. Ja.
0: Wie ist es allgemein zu sagen, aber die Bekanntheit der tschechischen Musik in Skandinavien? Sie können das gut verstehen.
1: Sehr, vor allem eben, ich würde sagen, Janáček-Opern werden noch gespielt und Orchestermusik eigentlich Dvořák hauptsächlich. Smetana verkaufte Brautouvertüre wird gespielt, aber nicht so viel. Dvořák ist der am meisten gespielte, würde ich sagen. Ja.
0: Inwieweit sind Sie als Pianist oder dann als Dirigent von den Lehren beeinflusst worden?
1: Selbstverständlich ist man beeinflusst. Also zuerst Hans Leygraf, mein Klavierlehrer, hat mich sehr beeinflusst. Aber nicht vielleicht so in seine Klaviertechnik, sondern wie er die Werke analysiert hat und seine Herangehensweise an die Musik generell. Ich vergesse nie, hat gesagt, wenn ein Stück sehr frei ist, wie zum Beispiel Liszt Klaviersonate, muss man es umso strenger interpretieren. Und wenn man Beethoven spielt, Sonaten, die sehr streng komponiert sind, muss man nicht viel freier spielen. Fand ich sehr interessant. Damals, als ich jung war, habe ich das nicht so ganz verstanden. Aber wenn ich jetzt älter werde, verstehe ich es um mehr und mehr. Das finde ich sehr interessant. Und als Dirigent ist es schwierig. Natürlich hat man Vorbilder. Man sieht, hört Karajan, Bernstein, natürlich Carlos Kleiber, großes Idol. Aber als Dirigent muss man mehr und mehr seine eigene Handschrift tatsächlich finden. Und man lernt das meiste durch die Arbeit mit den verschiedenen Orchestern. Weil dieses Trockene, natürlich muss man wie Schlagtechnik und Analyse, aber es ist learn by doing, wie die Amerikaner so schön sagen. Man lernt es durch Sachen, die man ausprobiert. Mit einem Orchester funktioniert es besser, mit dem anderen nicht so. Und dann ist es dann, je älter man wird, je mehr Erfahrungen hat und es ist gut. Karajan hat einmal gesagt, man wird erst interessant als Dirigent, wenn man über 50 ist. Und das finde ich sehr interessant. Und es gibt natürlich viele junge, tolle Dirigenten, aber diese Erfahrung, die man sammelt über Jahre mit verschiedenen Orchestern, ist natürlich Gold wert.
0: Also komme ich noch auf dieses Orchester vom Nationaltheater zurück. Wie finden Sie die Zusammenarbeit?
1: Wunderbar und spannend, weil natürlich haben die eine Tradition, Janáček auszuspielen, Dvořák, Smetana, sowieso habe ich jetzt nur Janáček mit denen gemacht. Und Ich hatte natürlich auch Diskussionen mit zum Beispiel Geigern aus dem Orchester, die gesagt, wir haben das so jetzt 33 Jahre gespielt, warum wollen Sie das anders? So, dann habe ich versucht zu erklären, auf eine pädagogische Art, und gesagt, das ist, weil ich denke, dass Janáček das vielleicht so wollte. Und Tradition ist was sehr Tolles, aber nicht jede Tradition ist auch toll. Also es gibt auch so einen Mittelweg, glaube ich. Und ich habe versucht, ein paar Sachen vielleicht anders zu sehen oder anders zu deuten. Aber bis jetzt sind die ganz toll mitgegangen. Und ich finde das sehr harmonisches Miteinander. Sehr angenehme Atmosphäre. Ja.
0: Kennen Sie vielleicht einige der gegenwärtigen tschechischen Dirigenten? Also ich glaube, Petr Popelka, der jetzt beim Rundfunk-Sinfonieorchester ist, der dirigiert ja jahrelang auch in Oslo.
1: Genau.
0: Und er ist jetzt auch in Wien bei den Symphoniken.
1: Ja, als er gerade in Oslo Produktion, habe ich auch parallel gerade was gemacht. Da haben wir uns kurz getroffen natürlich. Und Robert Jindra habe ich jetzt natürlich kennengelernt, weil er hier im Haus ist. Natürlich kenne ich Namen, so wie Netopil, Hruscha. Natürlich, man kennt die Namen, aber persönlich bin ich denen noch nicht begegnet.
0: Sie hörten ein Gespräch mit dem norwegischen Dirigenten Stefan Veselka. Janáčeks Nebenfahrt wird im Prager Nationaltheater an diesem Samstag, dem 27. Juni, aufgeführt. Der Dirigent ist diesmal der Musikdirektor des Nationaltheaters, Robert Jindra. Die Vorstellung beginnt um 18 Uhr. Es gibt noch Restkarten. Und damit sind wir fast am Ende der Sendung angelangt. Besuchen Sie uns auch auf Facebook. Für Aufmerksamkeit bedankt sich Martina Schneibergová. 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
1: Dobrý den und willkommen zur heutigen Sendung. Am Mikrofon begrüße Martina Schneiberkova. Wir haben für Sie die folgenden Themen vorbereitet. Ilona Wessela arbeitet als Oberärztin im Krankenhaus in Zittau. Wir bringen ein Gespräch mit ihr. Im Prager Nationaltheater wird an diesem Samstag Janáčeks Oper Jenufa aufgeführt. Sie wurde vor etwa einem Jahr vom norwegischen Dirigenten Stefan Veselka einstudiert. Und eine tschechische Lektion wird auch nicht fehlen, diesmal stehen die öffentlich-rechtlichen Medien im Fokus. Bleiben Sie dran, wir fangen mit einer neuen Folge der Senderei heute am Mikrofon. Dr. Ilona Wessela pendelt jeden Tag aus dem tschechischen Liberec zu ihrer Arbeit im sächsischen Zittau. Als Oberärztin leitet sie im dortigen Krankenhaus die Abteilung für Innere Medizin. Markéta Kachlíková hat mit Ilona Wessela gesprochen.
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0: Frau Dr. Wessela, Sie arbeiten seit 18 Jahren in der Klinik in Zittau. Seit 4 Jahren leiten Sie als Oberärztin die Abteilung für Innere Medizin. Was hat Sie bewogen, nach Deutschland zu gehen?
1: Was hat mich bewogen? Also ich habe nach dem Studium in Tschechien angefangen zu arbeiten und meine Freundin, mit der ich studiert habe an der Uni, die hat gleich nach Studium in Deutschland angefangen zu arbeiten, weil ihr Schwager dort gearbeitet hat. Und wir haben uns immer getroffen und unterhalten und die hat mal gesagt, willst du nicht nach Deutschland gehen, das probieren, weil die wusste auch, dass ich Deutsch rede. Ich habe auch ein Jahr in Berlin studiert während des Studiums. Da haben wir uns auch vor allem unterhalten, auch, ja, wie die Bedingungen sind und vor allem auch natürlich das Gehalt ist. Das war auch damals von den 18 Jahren großer Unterschied zwischen Tschechien und Deutschland. Und da habe ich gesagt, okay, warum nicht, dann probiere ich das einfach. War ich zum Vorstellungsgespräch und seit 18 Jahren bin ich dort, wo ich mich beworben habe, in dem Klinikum.
0: Und was sind dort in dem Klinikum Ihre Aufgaben und Kompetenzen? Können Sie die Arbeit ein bisschen beschreiben?
1: Naja, jetzt aktuell, wie Sie erzählt haben, bin ich die Oberärztin der Abteilung. Bedeutet, ich habe eine internistische Station, die hat 30 Betten, also bedeutet 30 Patienten. Ich habe mein Schwesterteam und meistens auch zwei Assistenzärzte auf der Station. Und meine Arbeit ist praktisch, dass die Station läuft, dann praktisch, dass auch die Ausbildung für die Assistenzärzte läuft. Mache ich auch dreimal in der Woche die Visite und sonst im Krankenhaus habe ich auch dann Funktionsdiagnostik. Also arbeite ich in der Funktionsdiagnostik. So kann ich das also so ein bisschen beschreiben.
0: Mhm. Und sollten Sie Unterschiede zwischen dem Gesundheitssystem in Tschechien und in Deutschland nennen? Was würden Sie als Ärztin hervorheben?
1: Naja, es ist ein bisschen schwierig, weil ich jetzt seit wirklich lange in Deutschland bin und kaum Kontakt zum tschechischen Gesundheitssystem habe, respektive nur das, was ich höre von den Nachrichten und einfach von den anderen Leuten in Tschechien. Also ich würde sagen, dass das Gesundheitssystem genauso gut ist wie in Tschechien, also praktisch vergleichbar. Man hat auch jetzt schönes Beispiel mit der Ebola, dass die Patienten mit Ebola praktisch das USA, Tschechien und Deutschland angesprochen hat, wegen der Übernahme. Also es spricht schon dafür, dass in Europa praktisch Deutschland und Tschechien relativ gute Wort haben, dass unsere Medizin sehr gut ist. Also richtig Unterschiede, also was die Medizin betrifft, kann ich jetzt nicht nennen.
0: Und vielleicht von der Sicht der Patienten, gibt es da Unterschiede, etwa in der Verfügbarkeit, Erreichbarkeit der Gesundheitsversorgung?
1: Bei uns in Zittau, wir sind an der Grenze. Und man muss auch sagen, die Ecke hier in Sachsen, da sind ganz, ganz viele ältere Leute. Wir haben hier auch ganz viele Pflegeheime und das nutzen auch viele ältere Leute aus Westen. Man sieht, dass ganz viele Leute dann umziehen im Alter, wenn die schon dann Pflege brauchen, weil das natürlich hier in Sachsen deutlich günstiger ist. Das ist wahrscheinlich in Tschechien nicht so. Also mindestens, was ich weiß, hat Tschechien nicht so viele Angebote, was diese Pflegeheime betrifft. Das ist das Einzige. Sonst weiß ich jetzt nicht, also Unterschiede. Das gleiche Thema heute, die Spezialisten fehlen, aber das ist genauso wie in Deutschland, in Tschechien, Hautärzte und Augenärzte. Das ist meistens so, in den größeren Städten haben wir genug, aber wenn man dann in die Peripherie geht, dann fehlen diese Spezialisten.
0: Also es ist sehr ähnlich. Sie sind nicht die einzige Tschechin in der Klinik in Zittau. Wie viele Tschechinnen und Tschechen arbeiten dort eigentlich und an welchen Positionen? Und hat es sich vielleicht im Laufe der Zeit verändert?
1: Wenn ich angefangen habe vor 18 Jahren, dann waren nicht so viele Tschechen. Also im Verlauf, muss ich sagen, ist das ein bisschen wie kleines tschechisches Krankenhaus. Also es sind ganz, ganz viele Tschechen dort, praktisch in allen Fachbereichen, vom Assistenzarzt, Oberärzte, sogar auch die Intensivstation, der Chefarzt ist der Tscheche. Also wir sind schon ganz schön gemischt, muss ich sagen.
0: Und was ist heute die wichtigste Motivation für die Ärzte, nach Deutschland zu gehen? Sind es immer noch die Verhältnisse in der Belohnung ihrer Arbeit?
1: Das glaube ich jetzt nicht mehr. Also man sieht das schon, dass auch weniger Ärzte sich beworben aus Tschechien. Es wurde auch das Ganze kompliziert durch eine Sprachprüfung. Damals, wenn ich angefangen habe, musste man keine Sprachprüfung machen, aber jetzt ist das eine Pflicht. Und die ist gerade auch nicht einfach für die Ärzte oder für die Leute. Und ich denke, das Gehalt, man sieht schon nicht so große Unterschiede zwischen Tschechien und Deutschland.
0: Und also die Motivation ist also
1: Also Motivation, einfach Sprache zu üben oder was Neues erleben. Also jetzt haben wir praktisch zwei junge Männer, die bei uns angefangen haben nach dem Studium. Der eine hat einfach gesagt, ja, ich will mein Deutsch verbessern und einfach was anderes probieren, weil der hat schon 2 Jahre in Tschechien gearbeitet, in Prag, und meinte, naja, ganz schön schwierig, und wollte einfach was anderes probieren, gucken, wie das im Ausland läuft.
0: In Tschechien herrscht langfristig der große Mangel an medizinischem Personal. Wie sieht es in Ihrer Region aus, in dem deutsch-tschechischen Grenzgebiet?
1: Genauso. Also wir kämpfen seit jetzt 2, 3 Jahren wirklich an riesengroßen Personalmangel, vor allem was Schwestern betrifft. Ärzte auch, aber würde ich sagen, das geht noch, aber Schwestern sind echt Problem. Für die jungen Leute, gerade im Krankenhaus zu arbeiten, ist das jetzt nicht so interessant, respektive auch der Schichtsystem und wahrscheinlich auch das Gehalt ist nicht so, was gerade für die jungen Leute interessiert ist. Die wollen einfach anders leben. Also da sehe ich auch bei den jüngeren Ärzten, die wollen mehr auch Freiheit haben und das Leben mehr genießen. Und gerade als Schwester im Krankenhaus zu arbeiten, das ist Schichtsystem, Wochenendearbeit. Und auch die Patienten, die werden älter, pflegebedürftig, und das ist schon ganz schön aufwendig.
0: Jetzt sprechen Sie von der sächsischen Seite der Grenze.
1: Genau.
0: Sie leben aber in Tschechien, in Liberec. Wie spiegelt sich dies auf der tschechischen Seite der Grenze wider, dass viele Ärzte und Mitarbeiter im Gesundheitswesen in Sachsen arbeiten? Ist das Problem da noch schärfer, noch stärker?
1: Also jetzt für Liberec gerade, also ich weiß, dass auch Liberec mit Ärztenmangel kämpft. Man sieht auch, dass hier im Krankenhaus auch ganz viele Ausländer sind, also aus Ukraine, aus der Slowakei. Ich sehe jetzt nicht das große Problem, dass wir Tschechen jetzt in Sachsen oder einfach im Ausland arbeiten. Ja, da sind jetzt nicht so, so viele. Allgemein denke ich, es ist Problem, dass einfach weniger Ärzte im Gesundheitssystem arbeiten. Wir haben ganz viele Studenten, die die Hochschule beenden, aber ob die dann wirklich als Arzt oder Ärztin arbeiten, weiß ich nicht. Also wir suchen ständig Ärzte. Man weiß, dass ganz viele Studenten dann fertig sind immer. Wir haben auch in Tschechien viele Fakultäten, aber trotzdem, man findet die Ärzte nicht. Ich weiß es nicht, wo die sich bewerben oder was die dann machen nach dem Studium. Ja, keine Ahnung.
0: Ein immer größeres Problem in der tschechischen Gesellschaft und genauso auch in der deutschen ist die Alterung der Bevölkerung. Und für das Gesundheitssystem bedeutet das die Langzeitpflege. Nehmen Sie auch in Ihrer Arbeit dieses Problem wahr?
1: Ja, das habe ich schon erzählt. Also die Leute werden wirklich älter. Dadurch, dass wir so viele Pflegeheime haben, ist natürlich auch der Durchschnittsalter der Patienten im Krankenhaus her und her. Ja, und die Leute sind wirklich schwer krank, pflegebedürftig. Das sieht man. Und das hat sich wirklich jetzt in den letzten Jahren auch verschlechtert, also nur verstärkt, sagen wir so.
0: Funktioniert in Ihrer Region die grenzüberschreitende Zusammenarbeit im Gesundheitswesen? Etwa fahren die Patienten wegen der Versorgung in das andere Land oder so etwas?
1: Also bei uns hier nicht, also in dem Region, also Liberec und die Umgebung, ist mir das nicht bekannt. Man sieht aber natürlich bei uns im Klinikum, da kommen ganz viele tschechische Patienten, aber da sind auch die Leute, die entweder direkt in Deutschland schon wohnen oder sogenannte Leute wie ich zum Beispiel, dass wir pendeln, sogenannte Pendler, dass die Leute praktisch in Tschechien wohnen, aber arbeiten in Deutschland und deswegen nutzen die dann Gesundheitssystem in Deutschland.
0: Wenn wir jetzt noch konkret auf Ihre Arbeit gehen, was sehen Sie persönlich als die größten Herausforderungen?

0: Krankenhauswagens und dann habe ich praktisch auch die Anbindung an dem Krankenhaus oder praktisch auch mit der Praxis. Und das ist der Vorteil, dass ich praktisch die Patienten, die ich jetzt im Krankenhaus behandelte, die sehe ich dann weiter ambulant. Ich sehe dann die Fortschritte, die meistens machen Fortschritte. Wir kennen uns schon, also das ist schon dann eine angenehme Arbeit. Und das ist das, was mir auch Spaß macht, dass man praktisch die Patienten noch weiter nach der Entlassung aus dem Krankenhaus sieht und behandelt.
1: Und planen Sie auch weiterhin in Deutschland zu arbeiten oder möchten Sie mal einen Wechsel vielleicht nach Tschechien machen?
0: Also zuerst mal plane ich weiter dort zu bleiben, sage ich. Also ich bin jetzt zufrieden, wie das läuft, dass ich auch einen Tag praktisch aus dem Krankenhaus weg bin. Da habe ich mehr Kontakt auch mit den jüngeren Leuten und bin ich zufrieden. Also plane ich jetzt nicht unbedingt nach Tschechien zurückzukommen.

der folgenden Ausgabe von Tschechisch gesagt blicken wir auf ein Thema, das derzeit Tschechien bewegt. Die Zukunft der öffentlich-rechtlichen Medien. Wie heißen Radio und Fernsehen auf Tschechisch und worum geht es bei Ihnen aktuell? 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

0: öffentlich-rechtlichen Medien.
1: Veřejnoprávní média.
0: Stehen im Fokus der gesellschaftlichen Debatte in Tschechien. Konkret geht es darin um das tschechische Fernsehen,
1: Česká televize
0: und den tschechischen Rundfunk,
1: Český rozhlas.
0: Beim Letztgenannten hat sich bei der Übersetzung ins Deutsche der Begriff Rundfunk eingebürgert, obwohl es sich eigentlich um den Hörfunk,
1: Rozhlas,
0: bzw. das Radio,
1: Radio,
0: handelt. Die beiden Medien werden anhand von Rundfunkgebühren,
1: rozhlasové a televizní poplatky,
0: beziehungsweise Konzessionsgebühren,
1: koncesionářské poplatky,
0: finanziert. Die verpflichtenden Zahlungen,
1: platby,
0: werden von Privathaushalten und Gewerbetreibenden für den Besitz eines Geräts bezogen, mit dem ein Signal empfangen werden kann. Also nicht nur für ein Fernsehgerät,
1: Televisor
0: und einen Radioempfänger,
1: rozhlasový přijímač,
0: sondern auch einen Computer,
1: počítač
0: und ein Handy,
1: mobil,
0: nämlich mit Internetanschluss. Dem jüngsten Beschluss der Regierung zufolge sollen die Rundfunkgebühren abgeschafft und beide Medienanstalten direkt aus dem Staatshaushalt,
1: státní rozpočet,
0: finanziert werden. Vor diesem Hintergrund warnen viele Kritiker vor dem Verlust der Unabhängigkeit,
1: ztráta nezávislosti,
0: sowie einer größeren Anfälligkeit für politische Einflussnahme,
1: politické ovlivňování,
0: aber auch vor finanzieller Unsicherheit,
1: finanční nejistota,
0: und der Gefahr einer Inhaltskontrolle von Seiten der Politiker,
1: kontrola obsahu ze strany politiků.
0: Der Protest gegen das Vorhaben der Regierung fand in dieser Woche Ausdruck in einem 24-stündigen Warnstreik,
1: výstražná stávka,
0: der Angestellten des tschechischen Fernsehens und des tschechischen Rundfunks. Die Protestaktion äußerte sich unter anderem in einem eingeschränkten Programm,
1: omezení programu,
0: einer Schweigeminute,
1: minuta ticha,
0: sowie der schwarzen Kleidung,
1: černé oblečení,
0: der streikenden Mitarbeiter. An die Öffentlichkeit wandte man sich mit dem Motto für euch, nicht für die Politiker.
1: Pro vás, ne pro politiky.
0: Auf Wiederhören.
1: Naslyšenou.

Die Tschechische Lektion hat für Sie Markéta Kachlíková vorbereitet. 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Vor etwa einem Jahr hatte eine Neuinszenierung von Leoš Janáčeks Oper Jenufa im Prager Nationaltheater Premiere. Der norwegische Dirigent Stefan Veselka hat Jenufa in Prag musikalisch einstudiert. Im folgenden Kultursalon bringen wir ein Gespräch mit dem Dirigenten. Sie hören eine Wiederholung vom Mai letzten Jahr.

0: Herr Wasser, Sie studieren hier jetzt eine Neuproduktion von Janufa, von Janáček ein. Es ist nicht Ihre erste Erfahrung mit Janufa. Wo unterscheidet sich Janufa von den anderen Janáčeks Opern? Denn sie wirkt sehr emotional.
1: Naja, natürlich, alle Opern von Janáček sind sehr emotional. Es ist eher sehr strukturiert und sehr konzis und knapp, fast wie ein Film, kann man sagen. Filmische Schnitte, fast wie, als würde man heute Netflix gucken. Es sind immer kurze Szenen, die sofort ineinander gehen. Und das macht es sehr stringent und unglaublich spannend, glaube ich, für die heutige Zuschauer und Zuschauerinnen auch. Ich habe Janufa früher auch in Frankreich gemacht, in den Niederlanden, in Norwegen gemacht. Jetzt finde ich sehr spannend, das hier zu machen, eben wo eine große Tradition gibt, am Nationaltheater hier das zu machen. Es ist eine große Ehre für mich, das hier machen zu dürfen. Und es ist quasi mein Operndebüt auch in Prag, deswegen freue ich mich sehr drauf.
0: Sie haben vorher aber schon in Brünn dirigiert.
1: Ja, in Brünn habe ich dirigiert, aber es war keine eigene Inszenierung. Es kam aus Holland mit Harry Kupfer und kam das zum Festival, Janáček Brno heißt das Festival.
0: Wie ist die Zusammenarbeit mit dem Regisseur Kalex Dobajt?
1: Sehr intensiv. Er kam ja ein bisschen später dazu, also hat seine Assistentin gemacht. Ich finde es sehr spannend, er hat eine komplett andere Sicht auf das Stück, als vielleicht traditionell in Tschechien gemacht wird. Aber ich finde es eben darum spannend, weil er andere Blickwinkeln schafft auf das Werk. Natürlich werden viele vielleicht sagen, so kennen wir es nicht, das ist nicht unseres. Aber ich finde es eben auch die Aufgabe von in der heutigen Zeit, nicht immer alles so zu machen, wie man es immer gemacht hat, sondern eben versuchen, schon werkgetreu und stilgetreu ein Werk neu zu erfinden, würde ich nicht sagen, aber vielleicht eine andere Blickwinkel auf das Stück zu finden.
0: Er hat ja schon Katja Kabanova, also das ist die erste Erfahrung mit Beethoven.
1: Genau, ich hab natürlich über ihn gelesen und gehört und Sachen von ihm, auch zum Beispiel Tosca in Oslo gesehen, aber das ist das erste Mal, dass ich mit ihm arbeite, ja.
0: Und wie finden Sie die Zusammenarbeit mit den Sängern? Es sind vorwiegend also vom Nationaltheater Prag Sänger da.
1: Ja, fantastisch, weil natürlich die haben Erfahrung, auch viele haben das Werk schon gesungen und auch wie mit dem Orchester, mit dem Chor, die haben es, wie sagt man, unter der Haut, die kennen das in- und auswendig. Wir machen jetzt hier die 1908 Brünner Fassung und die ist ein bisschen anders, als man hier vielleicht gewohnt war, früher also die Prager Fassung zu machen. Deswegen gab es natürlich hin und wieder, müssen wir das jetzt machen, sollen wir das machen? Da habe ich gesagt, ja, das ist wichtig, weil ich glaube, Janáček hat es so gedacht eben, er wollte nicht diesen unglaublich opulenten Orchesterklang. Natürlich ist es sehr intensiver Klang und sehr roh manchmal und direkt. Das ist wichtig herauszuarbeiten, haben wir viel daran gearbeitet, aber er wollte eben nicht diesen Puccini, Korngold, großen romantischen Klang, das wollte eben nicht. Und Kovácsovics hat das ja hier bearbeitet und er hat damals gedacht, dass Janáček nicht instrumentieren kann. Deswegen hat er das sehr aufgebläht im Orchester. Auch klingt auch wunderbar, aber es ist eben eine andere Fassung. So. Und jetzt machen wir eben diese Original-Brünner Fassung zu machen.
0: Erkennen das auch die Opernfans, dass das eine andere Fassung ist?
1: Ich glaube ja. Also ich glaube zum Teil, die letzte Inszenierung davor war auch ein Teil von dieser Brünner Fassung. Wir haben jetzt ein paar andere Striche, Schnitte drin. Zum Beispiel die Erzählerin von der Küsterin am Anfang, die Janáček selber gestrichen hat. Die haben wir auch rausgenommen. Das ist vielleicht ungewöhnlich, weil die wird ja oft gemacht. Aber dadurch klingt das Werk so eine Stringenz. Es geht sehr schnell voran. Eben da komme ich wieder zurück zu kurze Schnitte, Netflix. Das ist schon sehr heutig geschrieben, obwohl er schon über 120 Jahre alt ist.
0: Sie stammen aus Norwegen, aber haben tschechische Eltern. Genau. Können Sie sich daran erinnern, wie Ihre erste Begegnung mit Janáček war? Wahrscheinlich in der Kindheit. Sie haben Klavier studiert.
1: Aber. Absolut, sogar noch viel früher, weil wir hatten einen afghanischen Hund. Aha. Shirkan hieß der. Und als ich ganz klein war, meine Mutter war Pianistin und hat natürlich zu Hause geübt, auch Dvořáks, Smetana, Janáček, alles Mögliche. Und meine erste Erfahrung war ich 2 oder 3, lag ich unterm Flügel, wenn sie geübt hat mit dem Hund und habe die Werke natürlich gehört. Da war mir nicht bewusst, dass es unbedingt Janáček ist, aber natürlich kommt man so ins DNA, ins Blut, kommt das dann schon rein. Ja, das war die erste Erfahrung. Genau.
0: Und mit der anderen tschechischen Musik, ich weiß dann später, haben Sie also als Pianist auch komplettes Klavierwerk von Dvořák aufgenommen.
1: Das war viel Arbeit. Das sind 5 CDs und ich habe da 8 Jahre dran gearbeitet mit Üben und Aufnehmen. Und ne, aber natürlich dadurch, dass meine Eltern Tschechien quasi verlassen haben, natürlich haben wir Tschechisch zu Hause gesprochen oder Mährisch in dem Falle. Natürlich war das eine Art emotionale, für mich quasi ein zweites Heimatland. Ja. War es eine Art Verbundenheit durch die Musik und durch die Sprache, obwohl ich in Norwegen aufgewachsen bin. Es war so sehr wie 2 verschiedene Welten, die aufeinander prallen. So, aber es war sehr spannend für mich, weil es natürlich war so eine ideelle Heimat, die ich dadurch empfunden habe durch die Musik. Ja.
0: Hatten Sie Kontakte nach damals, also in die Tschechoslowakei? Natürlich während des Kommunismus war das sehr, sehr streng und ja. Sie konnten nicht hierher kommen, erst nach der Wende.
1: Ich konnte nicht hierher kommen. Meine Oma und Opa mütterlicherseits, die haben uns einmal im Jahr für einen Monat, die durften rausreisen. Das war ganz bürokratisch schwierig natürlich und wissen Sie bestimmt. Und haben uns dann einen Monat lang besucht. Ich glaube 3, 4, 5 Jahre hintereinander. Also so hatte ich natürlich, konnte ich endlich mal meine Oma und Opa kennenlernen. Das war sehr schön, sehr, sehr Besonderes. Ja. Verrückte Zeiten tatsächlich. Ja.
0: Dann nach der Wende haben Sie das nachgeholt wahrscheinlich.
1: Genau, da konnte ich natürlich meine ganzen Onkel und Tanten und sowas, die jetzt auch viele kommen zu der Premiere morgen. Das ist sehr spannend natürlich.
0: Hatten Sie einen besonders beliebten Komponisten unter den tschechischen?
1: Oh, das ist schwer zu sagen.
0: Oder eine besondere Komposition?
1: Also Janáček ist mir schon sehr nah, weil es natürlich auch mährisch und der Geigenlehrer meines Vaters kannte Janáček gut. Deswegen Kudláček hat er mit ihm gearbeitet und deswegen hat mein Vater natürlich viele Geschichten über Janáček gehört. Deswegen war das sehr, sehr präsent in unser Zuhause. Aber Dvořák liebe ich über alles natürlich. Deswegen habe ich die Klavierwerke eingespielt, Smetana auch. Suk habe ich weniger. Natürlich Martin auch, tolle Sachen. Ja, doch, doch. Aber natürlich mehr Dvořák, Janáček, als ich klein war. Später kamen die dazu. Ja.
0: Wie ist es allgemein zu sagen, aber die Bekanntheit der tschechischen Musik in Skandinavien? Sie können das gut vorstellen.
1: Sehr, vor allem eben, ich würde sagen, Janáček-Opern werden noch gespielt und Orchestermusik eigentlich Dvořák hauptsächlich. Smetana verkaufte Brautouvertüre wird gespielt, aber nicht so viel. Dvořák ist der am meisten gespielte, würde ich sagen. Ja.
0: Inwieweit sind Sie als Pianist oder dann als Dirigent von den Lehren beeinflusst worden?
1: Selbstverständlich ist man beeinflusst. Also zuerst Hans Leygraf, mein Klavierlehrer, hat mich sehr beeinflusst. Aber nicht vielleicht so in seine Klaviertechnik, sondern wie er die Werke analysiert hat und seine Herangehensweise an die Musik generell. Ich vergesse nie, er hat gesagt, wenn ein Stück sehr frei ist, wie zum Beispiel Liszt Klaviersonate, muss man es umso strenger interpretieren. Und wenn man Beethoven spielt, Sonaten, die sehr streng komponiert sind, muss man die viel freier spielen. Fand ich sehr interessant. Damals, als ich jung war, habe ich das nicht so ganz verstanden. Aber wenn ich jetzt älter werde, verstehe ich es um mehr und mehr. Das finde ich sehr interessant. Und als Dirigent ist es schwierig. Natürlich hat man Vorbilder. Man sieht, hört Karajan, Bernstein, natürlich Carlos Kleiber, großes Idol. Aber als Dirigent muss man mehr und mehr seine eigene Handschrift tatsächlich finden. Und man lernt das meiste durch die Arbeit mit den verschiedenen Orchestern. Weil dieses Trockene, natürlich muss man wie Schlagtechnik und Analyse, aber es ist learn by doing, wie die Amerikaner so schön sagen. Man lernt es durch Sachen, die man ausprobiert. Mit einem Orchester funktioniert es besser, mit dem anderen nicht so. Und dann ist es dann, je älter man wird, je mehr Erfahrungen hat und es ist gut. Karajan hat einmal gesagt, man wird erst interessant als Dirigent, wenn man über 50 ist. Und das finde ich sehr interessant. Und es gibt natürlich viele junge, tolle Dirigenten, aber diese Erfahrung, die man sammelt über Jahre mit verschiedenen Orchestern, dann ist natürlich Gold wert.
0: Und wie ist die, also komme ich noch auf dieses Orchester vom Nationaltheater zurück. Wie finden Sie die Zusammenarbeit?
1: Wunderbar und spannend, weil natürlich haben die eine Tradition, Janáček auszuspielen, Dvořák, Smetana sowieso, aber ich habe jetzt nur Janáček mit denen gemacht. Und ich hatte natürlich auch Diskussionen mit zum Beispiel Geigern aus dem Orchester, die gesagt, wir haben das so jetzt 33 Jahre gespielt, warum wollen Sie das anders? So, dann habe ich versucht zu erklären, auf eine pädagogische Art und gesagt, das ist, weil ich denke, dass Janáček das vielleicht so wollte und Tradition ist was sehr Tolles, aber nicht jede Tradition ist auch toll. Also es gibt auch so einen Mittelweg, glaube ich. Und ich habe versucht, ein paar Sachen vielleicht anders zu sehen oder anders zu deuten. Aber bis jetzt sind die ganz toll mitgegangen und ich finde das sehr harmonisches Miteinander. Sehr angenehme Atmosphäre. Ja.
0: Kennen Sie vielleicht einige der gegenwärtigen tschechischen Dirigenten? Also ich glaube, Petr Popelka, der jetzt beim Rundfunk-Symphonieorchester ist, der dirigierte jahrelang auch in Oslo.
1: Genau.
0: Und er ist jetzt auch in Wien bei den Symphoniken.
1: Ja, als er gerade in Oslo Produktion, habe ich auch parallel gerade was gemacht. Da haben wir uns kurz getroffen natürlich. Und Robert Jindra habe ich jetzt natürlich kennengelernt, weil er hier im Haus ist. Natürlich kenne ich Namen, so wie Netopil, Hruscha. Natürlich, man kennt die Namen, aber persönlich bin ich denen noch nicht begegnet.
0: Sie hörten ein Gespräch mit dem norwegischen Dirigenten Stefan Veselka. Janáčeks Nebenfahrt wird im Prager Nationaltheater an diesem Samstag, dem 27. Juni, aufgeführt. Der Dirigent ist diesmal der Musikdirektor des Nationaltheaters, Robert Jindra. Die Vorstellung beginnt um 18 Uhr. Es gibt noch Restkarten. Und damit sind wir fast am Ende der Sendung angelangt. Besuchen Sie uns auch auf Facebook. Für Aufmerksamkeit bedankt sich Martina Schneibergová. 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
1: Dobrý den und willkommen zur heutigen Sendung. Am Mikrofon begrüße Martina Schneiberkova. Wir haben für Sie die folgenden Themen vorbereitet. Ilona Wesseler arbeitet als Oberärztin im Krankenhaus in Zittau. Wir bringen ein Gespräch mit ihr. Im Prager Nationaltheater wird an diesem Samstag Janáčeks Oper Jenufa aufgeführt. Sie wurde vor etwa einem Jahr vom norwegischen Dirigenten Stefan Veselka einstudiert. Und eine Tschechisch-Lektion wird auch nicht fehlen, diesmal stehen die öffentlich-rechtlichen Medien im Fokus. Bleiben Sie dran, wir fangen mit einer neuen Folge der Senderei heute am Mikrofon. Dr. Ilona Wesseler pendelt jeden Tag aus dem tschechischen Liberec zu ihrer Arbeit im sächsischen Zittau. Als Oberärztin leitet sie im dortigen Krankenhaus die Abteilung für Innere Medizin. Markéta Kachlíková hat mit Ilona Wesseler gesprochen.
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0: Frau Dr. Wessela, Sie arbeiten seit 18 Jahren in der Klinik in Zittau. Seit 4 Jahren leiten Sie als Oberärztin die Abteilung für Innere Medizin. Was hat Sie bewogen, nach Deutschland zu gehen?
1: Was hat mich bewogen? Also ich habe nach dem Studium in Tschechien angefangen zu arbeiten und meine Freundin, mit der ich studiert habe an der Uni, die hat gleich nach Studium in Deutschland angefangen zu arbeiten, weil ihr Schwager dort gearbeitet hat. Und wir haben uns immer getroffen und unterhalten und die hat mal gesagt, willst du nicht nach Deutschland gehen, das probieren, weil die wusste auch, dass ich Deutsch rede. Ich habe auch ein Jahr in Berlin studiert während des Studiums. Da haben wir uns auch vor allem unterhalten, auch ja, wie die Bedingungen sind und vor allem auch natürlich das Gehalt ist. Das war auch damals von den 18 Jahren großer Unterschied zwischen Tschechien und Deutschland. Und da habe ich gesagt, okay, warum nicht, dann probiere ich das einfach. War ich zum Vorstellungsgespräch und seit 18 Jahren bin ich dort, wo ich mich beworben habe, in dem Klinikum.
0: Und was sind dort in dem Klinikum Ihre Aufgaben und Kompetenzen? Können Sie die Arbeit ein bisschen beschreiben?
1: Naja, jetzt aktuell, wie Sie erzählt haben, bin ich die Oberärztin der Abteilung. Bedeutet, ich habe eine internistische Station, die hat 30 Betten, also bedeutet 30 Patienten. Ich habe mein Schwesterteam und meistens auch 2 Assistenzärzte auf der Station. Und meine Arbeit ist praktisch, dass die Station läuft, dann praktisch, dass auch die Ausbildung für die Assistenzärzte läuft. Mache ich auch 3-mal in der Woche die Visite und sonst im Krankenhaus habe ich auch dann Funktionsdiagnostik. Also arbeite ich in der Funktionsdiagnostik. So kann ich das so ein bisschen beschreiben.
0: Und sollten Sie Unterschiede zwischen dem Gesundheitssystem in Tschechien und in Deutschland nennen? Was würden Sie als Ärztin hervorheben?
1: Naja, es ist ein bisschen schwierig, weil ich jetzt seit wirklich lange in Deutschland bin und kaum Kontakt zum tschechischen Gesundheitssystem habe, respektive nur das, was ich höre von den Nachrichten und einfach von den anderen Leuten in Tschechien. Also ich würde sagen, dass das Gesundheitssystem genauso gut ist wie in Tschechien, also praktisch vergleichbar. Man hat auch jetzt schönes Beispiel mit der Ebola, dass die Patienten mit Ebola praktisch das USA, Tschechien und Deutschland angesprochen hat, wegen der Übernahme. Also es spricht schon dafür, dass in Europa praktisch Deutschland und Tschechien relativ gute Wort haben, dass unsere Medizin sehr gut ist. Also richtig Unterschiede, also was die Medizin betrifft, kann ich jetzt nicht nennen.
0: Und vielleicht von der Sicht der Patienten, gibt es da Unterschiede, etwa in der Verfügbarkeit, Erreichbarkeit der Gesundheitsversorgung?
1: Bei uns in Zittau, wir sind an der Grenze. Und man muss auch sagen, die Ecke hier in Sachsen, da sind ganz, ganz viele ältere Leute. Wir haben hier auch ganz viele Pflegeheime und das nutzen auch viele ältere Leute aus Westen. Man sieht, dass ganz viele Leute dann umziehen im Alter, wenn die schon dann Pflege brauchen, weil das natürlich hier in Sachsen deutlich günstiger ist. Das ist wahrscheinlich in Tschechien nicht so. Also mindestens, was ich weiß, hat Tschechien nicht so viele Angebote, was diese Pflegeheime betrifft. Das ist das Einzige, sonst weiß ich jetzt nicht, also Unterschiede. Das gleiche Thema, heute die Spezialisten fehlen, aber das ist genauso wie in Deutschland, in Tschechien, Hautärzte und Augenärzte. Das ist meistens so, in den größeren Städten haben wir genug, aber wenn man dann in die Peripherie geht, dann fehlen diese Spezialisten.
0: Also es ist sehr ähnlich. Sie sind nicht die einzige Tschechin in der Klinik in Zittau. Wie viele Tschechinnen und Tschechen arbeiten dort eigentlich und an welchen Positionen? Und hat es sich vielleicht im Laufe der Zeit verändert?
1: Wenn ich angefangen habe vor 18 Jahren, dann waren nicht so viele Tschechen. Also im Verlauf, muss ich sagen, ist das ein bisschen wie kleines tschechisches Krankenhaus. Also es sind ganz, ganz viele Tschechen dort, praktisch in allen Fachbereichen, vom Assistenzarzt, Oberärzte, sogar auch die Intensivstation, der Chefarzt ist der Tscheche. Also wir sind schon ganz schön gemischt, muss ich sagen.
0: Und was ist heute die wichtigste Motivation für die Ärzte, nach Deutschland zu gehen? Sind es immer noch die Verhältnisse in der Belohnung ihrer Arbeit?
1: Das glaube ich jetzt nicht mehr. Also man sieht das schon, dass auch weniger Ärzte sich beworben aus Tschechien. Es wurde auch das Ganze kompliziert durch eine Sprachprüfung. Damals, wenn ich angefangen habe, musste man keine Sprachprüfung machen, aber jetzt ist das eine Pflicht. Und die ist gerade auch nicht einfach für die Ärzte oder für die Leute. Und ich denke, das Gehalt, man sieht schon nicht so große Unterschiede zwischen Tschechien und Deutschland.
0: Und also die Motivation ist also
1: Also Motivation, einfach Sprache zu üben oder was Neues erleben. Also jetzt haben wir praktisch zwei junge Männer, die bei uns angefangen haben nach dem Studium. Der eine hat einfach gesagt, ja, ich will mein Deutsch verbessern und einfach was anderes probieren, weil der hat schon 2 Jahre in Tschechien gearbeitet, in Prag, und meinte, naja, ganz schön schwierig, und wollte einfach was anderes probieren, gucken, wie das im Ausland läuft.
0: In Tschechien herrscht langfristig der große Mangel an medizinischem Personal. Wie sieht es in Ihrer Region aus, in dem deutsch-tschechischen Grenzgebiet?
1: Genauso. Also wir kämpfen seit jetzt 2, 3 Jahren wirklich an riesengroßen Personalmangel, vor allem was Schwestern betrifft. Ärzte auch, aber würde ich sagen, das geht noch, aber Schwestern sind echt Problem. Für die jungen Leute, gerade im Krankenhaus zu arbeiten, ist das jetzt nicht so interessant, respektive auch der Schichtsystem und wahrscheinlich auch das Gehalt ist nicht so, was gerade für die jungen Leute interessiert ist. Die wollen einfach anders leben. Also da sehe ich auch bei den jüngeren Ärzten, die wollen mehr auch Freiheit haben und das Leben mehr genießen. Und gerade als Schwester im Krankenhaus zu arbeiten, das ist Schichtsystem, Wochenendearbeit. Und auch die Patienten, die werden älter, pflegebedürftig. Und das ist schon ganz schön aufwendig.
0: Jetzt sprechen Sie von der sächsischen Seite der Grenze.
1: Genau.
0: Sie leben aber in Tschechien, in Liberec. Wie spiegelt sich dies auf der tschechischen Seite der Grenze wider, dass viele Ärzte und Mitarbeiter im Gesundheitswesen in Sachsen arbeiten? Ist das Problem da noch schärfer, noch stärker?
1: Also jetzt für Liberec gerade, also ich weiß, dass auch Liberec mit Ärztenmangel kämpft. Man sieht auch, dass hier im Krankenhaus auch ganz viele Ausländer sind, also aus Ukraine, aus der Slowakei. Ich sehe jetzt nicht das große Problem, dass wir Tschechen jetzt in Sachsen oder einfach im Ausland arbeiten. Ja, da sind jetzt nicht so, so viele. Allgemein denke ich, es ist Problem, dass einfach weniger Ärzte im Gesundheitssystem arbeiten. Wir haben ganz viele Studenten, die die Hochschule beenden, aber ob die dann wirklich als Arzt oder Ärztin arbeiten, weiß ich nicht. Also wir suchen ständig Ärzte. Man weiß, dass ganz viele Studenten dann fertig sind immer. Wir haben auch in Tschechien viele Fakultäten, aber trotzdem, man findet die Ärzte nicht. Ich weiß es nicht, wo die sich bewerben oder was sie dann machen nach dem Studium. Ja, keine Ahnung.
0: Ein immer größeres Problem in der tschechischen Gesellschaft und genauso auch in der deutschen ist die Alterung der Bevölkerung. Und für das Gesundheitssystem bedeutet das die Langzeitpflege. Nehmen Sie auch in Ihrer Arbeit dieses Problem wahr?
1: Ja, das habe ich schon erzählt. Also die Leute werden wirklich älter. Dadurch, dass wir so viele Pflegeheime haben, ist natürlich auch der Durchschnittsalter der Patienten im Krankenhaus her und her. Ja, und die Leute sind wirklich schwer krank, pflegebedürftig. Das sieht man. Und das hat sich wirklich jetzt in den letzten Jahren auch verschlechtert, also nur verstärkt, sagen wir so.
0: Funktioniert in Ihrer Region die grenzüberschreitende Zusammenarbeit im Gesundheitswesen? Etwa fahren die Patienten wegen der Versorgung in das andere Land oder so etwas?
1: Also bei uns hier nicht, also in dem Region, also Liberec und die Umgebung, ist mir das nicht bekannt. Man sieht aber natürlich bei uns im Klinikum, da kommen ganz viele tschechische Patienten, aber da sind auch die Leute, die entweder direkt in Deutschland schon wohnen oder sogenannte Leute wie ich zum Beispiel, dass wir pendeln, sogenannte Pendler, dass die Leute praktisch in Tschechien wohnen, aber arbeiten in Deutschland und deswegen nutzen die dann Gesundheitssystem in Deutschland.
0: Wenn wir jetzt noch konkret auf Ihre Arbeit gehen, was sehen Sie persönlich als die größten Herausforderungen und was bereitet Ihnen Freude?
1: Oh, es ist ganz schwierig. Also ich muss sagen, mein Ziel vom Anfang an nach dem Studium war, dass ich Diabetologie mache. Das habe ich auch geschafft. Ich bin die Diabetologin. Ich habe auch im Klinikum mit den Chirurgen ein Konzept aufgebaut, dass wir ein diabetisches Fußzentrum sind, da ich praktisch mit den Chirurgen zusammenarbeite. Wir kümmern uns auch um die diabetische Füße. Und der Vorteil ist, dass ich auch einen Tag in der Woche als ambulante Ärztin arbeite. Also bin ich in der Praxis mit Fußambulanz und dann habe ich praktisch auch die Anbindung an dem Krankenhaus oder praktisch auch mit der Praxis. Und das ist der Vorteil, dass ich praktisch die Patienten, die ich jetzt im Krankenhaus behandelte, die sehe ich dann weiter ambulant. Ich sehe dann die Fortschritte, die meistens machen Fortschritte. Wir kennen uns schon, also das ist schon dann eine angenehme Arbeit. Und das ist das, was mir auch Spaß macht, dass man praktisch die Patienten noch weiter nach der Entlassung aus dem Krankenhaus sieht und behandelt.
0: Und planen Sie auch weiterhin in Deutschland zu arbeiten oder möchten Sie mal einen Wechsel vielleicht nach Tschechien machen?

In der folgenden Ausgabe von Tschechisch gesagt blicken wir auf ein Thema, das derzeit Tschechien bewegt. Die Zugang der öffentlich-rechtlichen Medien. Wie heißen Radio und Fernsehen auf Tschechisch und worum geht es bei Ihnen aktuell? 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

0: öffentlich-rechtlichen Medien,
1: veřejnoprávní média,
0: stehen im Fokus der gesellschaftlichen Debatte in Tschechien. Konkret geht es darin um das tschechische Fernsehen,
1: Česká televize,
0: und den tschechischen Rundfunk,
1: Český rozhlas.
0: Beim Letztgenannten hat sich bei der Übersetzung ins Deutsche der Begriff Rundfunk eingebürgert, obwohl es sich eigentlich um den Hörfunk,
1: Rozhlas,
0: bzw. das Radio,
1: Radio,
0: handelt. Die beiden Medien werden anhand von Rundfunkgebühren,
1: rozhlasové a televizní poplatky,
0: bzw. Konzessionsgebühren,
1: koncesionářské poplatky,
0: finanziert. Die verpflichtenden Zahlungen,
1: platby,
0: werden von Privathaushalten und Gewerbetreibenden für den Besitz eines Geräts bezogen, mit dem ein Signal empfangen werden kann. Also nicht nur für ein Fernsehgerät,
1: Televisor,
0: und einen Radioempfänger,
1: rozhlasový přijímač,
0: sondern auch einen Computer,
1: počítač,
0: und ein Handy,
1: mobil,
0: nämlich mit Internetanschluss. Dem jüngsten Beschluss der Regierung zufolge sollen die Rundfunkgebühren abgeschafft und beide Medienanstalten direkt aus dem Staatshaushalt,
1: státní rozpočet,
0: finanziert werden. Vor diesem Hintergrund warnen viele Kritiker vor dem Verlust der Unabhängigkeit,
1: ztráta nezávislosti,
0: sowie einer größeren Anfälligkeit für politische Einflussnahme,
1: politické ovlivňování,
0: aber auch vor finanzieller Unsicherheit,
1: finanční nejistota,
0: und der Gefahr einer Inhaltskontrolle von Seiten der Politiker,
1: kontrola obsahu ze strany politiků.
0: Der Protest gegen das Vorhaben der Regierung fand in dieser Woche Ausdruck in einem 24-stündigen Warnstreik,
1: výstražná stávka,
0: der Angestellten des tschechischen Fernsehens und des tschechischen Rundfunks. Die Protestaktion äußerte sich unter anderem in einem eingeschränkten Programm,
1: omezení programu,
0: einer Schweigeminute,
1: minuta ticha,
0: sowie der schwarzen Kleidung,
1: černé oblečení,
0: der streikenden Mitarbeiter. An die Öffentlichkeit wandte man sich mit dem Motto „Für euch, nicht für die Politiker“.
1: Pro vás, ne pro politiky.
0: Auf Wiederhören.
1: Naslyšenou.

Die Tschechische Lektion hat für Sie Markéta Kachlíková vorbereitet. 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Vor etwa einem Jahr hatte eine Neuinszenierung von Leoš Janáčeks Oper Jenufa im Prager Nationaltheater Premiere. Der norwegische Dirigent Stefan Veselka hat Jenufa in Prag musikalisch einstudiert. Im folgenden Kultursalon bringen wir ein Gespräch mit dem Dirigenten. Sie hören eine Wiederholung vom Mai letzten Jahres. Musik.

0: Herr Wassert, Sie studieren hier jetzt eine Neuproduktion von Janufa, von Janáček ein. Es ist nicht Ihre erste Erfahrung mit Janufa. Wo unterscheidet sich Janufa von den anderen Janáčeks Opern? Denn sie wirkt sehr emotional.
1: Naja, natürlich, alle Opern von Janáček sind sehr emotional. Es ist eher sehr strukturiert und sehr konzis und knapp, fast wie ein Film, kann man sagen. Filmische Schnitte, fast wie, als würde man heute Netflix gucken. Es sind immer kurze Szenen, die sofort ineinander gehen. Und das macht das sehr stringent und unglaublich spannend, glaube ich, für die heutige Zuschauer und Zuschauerinnen auch. Ich habe Janufa früher auch in Frankreich gemacht, in den Niederlanden, in Norwegen gemacht. Jetzt finde ich sehr spannend, das hier zu machen, eben wo eine große Tradition gibt, am Nationaltheater hier das zu machen. Es ist eine große Ehre für mich, das hier machen zu dürfen, und es ist quasi mein Operndebüt auch in Prag.

0: Deswegen freue ich mich sehr drauf.
1: Sie haben vorher aber schon in Brünn dirigiert.
0: Ja, in Brünn habe ich dirigiert, aber es war keine eigene Inszenierung. Es kam aus Holland mit Harry Kupfer und kam das zum Festival, Janáček Brno heißt das Festival.
1: Wie ist die Zusammenarbeit mit dem Regisseur Kalix Dobajt?
0: Sehr intensiv. Er kam ja ein bisschen später dazu, also hat seine Assistentin gemacht. Ich finde es sehr spannend, er hat eine komplett andere Sicht auf das Stück, als vielleicht traditionell in Tschechien gemacht wird. Aber ich finde es eben darum spannend, weil er andere Blickwinkeln schafft auf das Werk. Natürlich werden viele vielleicht sagen, so kennen wir es nicht, das ist nicht unseres. Aber ich finde es eben auch die Aufgabe von in der heutigen Zeit, nicht immer alles so zu machen, wie man es immer gemacht hat, sondern eben versuchen, schon werkgetreu und stilgetreu ein Werk neu zu erfinden, würde ich nicht sagen, aber vielleicht einen anderen Blickwinkel auf das Stück zu finden.
1: Er hat ja schon Katja Kabanova geschrieben. Also das ist die erste Erfahrung mit Beethoven.
0: Genau. Ich hab natürlich über ihn gelesen und gehört und Sachen von ihm, auch zum Beispiel Tosca in Oslo gesehen. Aber das ist das erste Mal, dass ich mit ihm arbeite, ja.
1: Und wie finden Sie die Zusammenarbeit mit den Sängern? Es sind vorwiegend also vom Nationaltheater Prag Sänger da.
0: Ja, fantastisch. Weil natürlich, die haben Erfahrung. Auch viele haben das Werk schon gesungen. Und auch wie mit dem Orchester, mit dem Chor, die haben es, wie sagt man, unter der Haut. Die kennen das in- und auswendig. Wir machen jetzt hier die 1908 Brünner Fassung. Und die ist ein bisschen anders, als man hier vielleicht gewohnt war, früher also die Prager Fassung zu machen. Deswegen gab es natürlich hin und wieder, müssen wir das jetzt machen, sollen wir das machen? Ich habe gesagt, ja, das ist wichtig, weil ich glaube, Janáček hat es so gedacht eben. Er wollte nicht diesen unglaublich opulenten Orchesterklang. Natürlich ist es sehr intensiver Klang und sehr roh manchmal und direkt. Das ist wichtig herauszuarbeiten. Haben wir viel daran gearbeitet. Aber er wollte eben nicht diesen Puccini, Korngold, großen romantischen Klang, das wollte eben nicht. Und Kovacevic hat das ja hier bearbeitet und er hat damals gedacht, dass Janáček nicht instrumentieren kann, deswegen hat er das sehr aufgebläht im Orchester. Auch klingt auch wunderbar, aber es ist eben eine andere Fassung. So. Und jetzt machen wir eben diese Original-Brünner Fassung zu machen.
1: Erkennen das auch die Opernfans, dass das eine andere Fassung ist?
0: Ich glaube ja. Also ich glaube zum Teil, die letzte Inszenierung davor war auch ein Teil von dieser Brünner Fassung. Wir haben jetzt ein paar andere Striche, Schnitte drin. Zum Beispiel die Erzählerin von der Küsterin am Anfang, die Janáček selber gestrichen hat. Die haben wir auch rausgenommen. Das ist vielleicht ungewöhnlich, weil die wird ja oft gemacht. Aber dadurch klingt das Werk so eine Stringenz. Es geht sehr schnell voran. Eben da komme ich wieder zurück zu kurze Schnitte, Netflix. Das ist schon sehr heutig geschrieben, obwohl er schon über 120 Jahre alt ist.
1: Sie stammen aus Norwegen, aber haben tschechische Eltern. Genau. Können Sie sich daran erinnern, wie Ihre erste Begegnung mit Janáček war? Wahrscheinlich in der Kindheit. Sie haben Klavier studiert.
0: Absolut, sogar noch viel früher, weil wir hatten einen afghanischen Hund. Shirkan hieß der. Und als ich ganz klein war, meine Mutter war Pianistin und hat natürlich zu Hause geübt, auch Dvořák, Smetana, Janáček, alles Mögliche. Und meine erste Erfahrung war ich 2 oder 3, lag ich unterm Flügel, wenn sie geübt hat mit dem Hund und habe die Werke natürlich gehört. Da war mir nicht bewusst, dass es unbedingt Janáček ist, aber natürlich kommt man das so ins DNA, ins Blut, kommt das dann schon rein. Ja, das war die erste Erfahrung. Genau.
1: Und mit der anderen tschechischen Musik, ich weiß dann später, haben Sie also als Pianist auch komplettes Klavierwerk von Dvořák aufgenommen.
0: Das war viel Arbeit. Es sind 5 CDs und ich habe da 8 Jahre dran gearbeitet mit Üben und Aufnehmen. Und aber natürlich dadurch, dass meine Eltern Tschechien quasi verlassen haben. Natürlich haben wir Tschechisch zu Hause gesprochen oder Mährisch in dem Falle. Natürlich war das eine Art emotionale, für mich quasi wie ein zweites Heimatland. Ja. War es eine Art Verbundenheit durch die Musik und durch die Sprache, obwohl ich in Norwegen aufgewachsen bin. Es war so sehr wie 2 verschiedene Welten, die aufeinander prallen. So, aber es war sehr spannend für mich, weil es natürlich war so eine ideelle Heimat, die ich dadurch empfunden habe durch die Musik. Ja.
1: Hatten Sie Kontakte nach damals, also in die Tschechoslowakei? Natürlich während des Kommunismus war das sehr, sehr streng und Sie konnten nicht hierher kommen, erst nach der Wende.
0: Ich konnte nicht hierher kommen. Meine Oma und Opa mütterlicherseits, die haben uns einmal im Jahr für einen Monat, die durften rausreisen. Das war ganz bürokratisch schwierig natürlich und wissen Sie bestimmt. Und haben uns dann einen Monat lang besucht. Ich glaube 3, 4, 5 Jahre hintereinander. Also so hat hatte ich natürlich, konnte ich endlich mal meine Oma und Opa kennenlernen. Das war sehr schön, sehr, sehr Besonderes. Ja. Verrückte Zeiten tatsächlich. Ja.
1: Dann nach der Wende haben Sie das nachgeholt wahrscheinlich.
0: Genau, da konnte ich natürlich meine ganzen Onkel und Tanten und sowas, die jetzt auch viele kommen zu der Premiere morgen. Das ist sehr spannend natürlich.
1: Hatten Sie einen besonders beliebten Komponisten unter den tschechischen?
0: Oh, das ist schwer zu sagen.
1: Oder eine besondere Komposition?
0: Also Janáček ist mir schon sehr nah, weil es natürlich auch mährisch und der Geigenlehrer meines Vaters kannte Janáček gut. Deswegen Kudláček hat er mit ihm gearbeitet und deswegen hat mein Vater natürlich viele Geschichten über Janáček gehört. Deswegen war das sehr, sehr präsent in unser Zuhause. Aber Dvořák liebe ich über alles natürlich. Deswegen habe ich die Klavierwerke eingespielt, Smetana auch. Suk habe ich weniger. Natürlich Martin auch tolle Sachen. Ja, doch, doch. Aber natürlich mehr Dvořák Janáček, als ich klein war. Später kamen die dazu. Ja.
1: Wie ist es allgemein zu sagen, aber die Bekanntheit der tschechischen Musik in Skandinavien, Sie können das gut vorstellen.
0: Sehr, vor allem eben, ich würde sagen, Janáček-Opern werden noch gespielt und Orchestermusik eigentlich Dvořák hauptsächlich. Smetana verkaufte Brautouvertüre wird gespielt, aber nicht so viel. Dvořák ist der am meisten gespielte, würde ich sagen, ja.
1: Inwieweit sind Sie als Pianist oder dann als Dirigent von den Lehren beeinflusst worden?
0: Selbstverständlich ist man beeinflusst. Also zuerst Hans Leygraf, mein Klavierlehrer, hat mich sehr beeinflusst. Aber nicht vielleicht so in seine Klaviertechnik, sondern wie er die Werke analysiert hat und seine Herangehensweise an die Musik generell. Ich vergesse nie, hat gesagt, wenn ein Stück sehr frei ist, wie zum Beispiel Liszt Klaviersonate, muss man es umso strenger interpretieren. Und wenn man Beethoven spielt, Sonaten, die sehr streng komponiert sind, muss man die viel freier spielen. Fand ich sehr interessant. Damals, als ich jung war, habe ich das nicht so ganz verstanden. Aber wenn ich jetzt älter werde, verstehe ich es um mehr und mehr. Das finde ich sehr interessant. Und als Dirigent ist es schwierig. Natürlich hat man Vorbilder. Man sieht, hört Karajan, Bernstein, natürlich Carlos Kleiber, großes Idol. Aber als Dirigent muss man mehr und mehr seine eigene Handschrift tatsächlich finden. Und man lernt das meiste durch die Arbeit mit den verschiedenen Orchestern. Weil dieses Trockene, natürlich muss man wie Schlagtechnik und Analyse, aber es ist learn by doing, wie die Amerikaner so schön sagen. Man lernt es durch Sachen, die man ausprobiert. Mit einem Orchester funktioniert es besser, mit dem anderen nicht so. Und dann ist es dann, je älter man wird, je mehr Erfahrungen hat und es ist gut. Karajan hat einmal gesagt, man wird erst interessant als Dirigent, wenn man über 50 ist. Und das finde ich sehr interessant. Und es gibt natürlich viele junge, tolle Dirigenten, aber diese Erfahrung, die man sammelt über Jahre mit verschiedenen Orchestern, ist natürlich Gold wert.
1: Also komme ich noch auf dieses Orchester vom Nationaltheater zurück. Wie finden Sie die Zusammenarbeit?
0: Wunderbar und spannend, weil natürlich haben die eine Tradition, Janáček auszuspielen, Dvořák, Smetana sowieso, aber ich habe jetzt nur Janáček mit denen gemacht. Und ich hatte natürlich auch Diskussionen mit zum Beispiel Geigern aus dem Orchester, die gesagt, wir haben das so jetzt 33 Jahre gespielt, warum wollen Sie das anders? So, dann habe ich versucht zu erklären, auf eine pädagogische Art und gesagt, das ist, weil ich denke, dass Janáček das vielleicht so wollte und Tradition ist was sehr Tolles, aber nicht jede Tradition ist auch toll. Also es gibt auch so einen Mittelweg, glaube ich. Und ich habe versucht, ein paar Sachen vielleicht anders zu sehen oder anders zu deuten. Aber bis jetzt sind die ganz toll mitgegangen. Und ich finde das sehr harmonisches Miteinander. Sehr angenehme Atmosphäre. Ja.
1: Kennen Sie vielleicht einige der gegenwärtigen tschechischen Dirigenten? Also ich glaube, Petr Popelka, der jetzt beim Rundfunk-Symphonieorchester ist, der dirigiert ja jahrelang auch in Oslo.
0: Genau.
1: Und er ist jetzt auch in Wien bei den Symphonikern.
0: Ja, als er gerade in Oslo Produktion habe ich auch parallel gerade was gemacht. Da haben wir uns kurz getroffen natürlich. Und Robert Jindra habe ich jetzt natürlich kennengelernt, weil er hier im Haus ist. Natürlich kenne ich Namen, so wie Netopil, Hruscha. Natürlich, man kennt die Namen, aber persönlich bin ich denen noch nicht begegnet.
1: Sie hörten ein Gespräch mit dem norwegischen Dirigenten Stefan Veselka. Janáčeks Nebenfahrt wird im Prager Nationaltheater an diesem Samstag, dem 27. Juni, aufgeführt. Der Dirigent ist diesmal der Musikdirektor des Nationaltheaters, Robert Jindra. Die Vorstellung beginnt um 18 Uhr. Es gibt noch Restkarten. Und damit sind wir fast am Ende der Sendung angelangt. Besuchen Sie uns auch auf Facebook. Für Aufmerksamkeit bedankt sich Martina Schneibergová. 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
1: Dobrý den und willkommen zur heutigen Sendung. Am Mikrofon begrüße Martina Schneiberkova. Wir haben für Sie die folgenden Themen vorbereitet. Ilona Wessela arbeitet als Oberärztin im Krankenhaus in Zittau. Wir bringen ein Gespräch mit ihr. Im Prager Nationaltheater wird an diesem Samstag Janáčeks Oper Jenufa aufgeführt. Sie wurde vor etwa einem Jahr vom norwegischen Dirigenten Stefan Veselka einstudiert. Und eine tschechische Lektion wird auch nicht fehlen, diesmal stehen die öffentlich-rechtlichen Medien im Fokus. Bleiben Sie dran, wir fangen mit einer neuen Folge der Senderei heute am Mikrofon. Dr. Ilona Wessela pendelt jeden Tag aus dem tschechischen Liberec zu ihrer Arbeit im sächsischen Zittau. Als Oberärztin leitet sie im dortigen Krankenhaus die Abteilung für Innere Medizin. Markéta Kachlíková hat mit Ilona Wessela gesprochen.
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0: Frau Dr. Wessela, Sie arbeiten seit 18 Jahren in der Klinik in Zittau. Seit 4 Jahren leiten Sie als Oberärztin die Abteilung für Innere Medizin. Was hat Sie bewogen, nach Deutschland zu gehen?
1: Was hat mich bewogen? Also ich habe nach dem Studium in Tschechien angefangen zu arbeiten und meine Freundin, mit der ich studiert habe an der Uni, die hat gleich nach Studium in Deutschland angefangen zu arbeiten, weil ihr Schwager dort gearbeitet hat. Und wir haben uns immer getroffen und unterhalten und die hat mal gesagt, willst du nicht nach Deutschland gehen, das probieren, weil die wusste auch, dass ich Deutsch rede. Ich habe auch ein Jahr in Berlin studiert während des Studiums. Da haben wir uns auch vor allem unterhalten, auch, ja, wie die Bedingungen sind und vor allem auch natürlich das Gehalt ist. Das war auch damals von den 18 Jahren großer Unterschied zwischen Tschechien und Deutschland. Und da habe ich gesagt, okay, warum nicht, dann probiere ich das einfach. War ich zum Vorstellungsgespräch und seit 18 Jahren bin ich dort, wo ich mich beworben habe, in dem Klinikum.
0: Und was sind dort in dem Klinikum Ihre Aufgaben und Kompetenzen? Können Sie die Arbeit ein bisschen beschreiben?
1: Naja, jetzt aktuell, wie Sie erzählt haben, bin ich die Oberärztin der Abteilung. Bedeutet, ich habe eine internistische Station, die hat 30 Betten, also bedeutet 30 Patienten. Ich habe mein Schwesterteam und meistens auch zwei Assistenzärzte auf der Station. Und meine Arbeit ist praktisch, dass die Station läuft, dann praktisch, dass auch die Ausbildung für die Assistenzärzte läuft. Mache ich auch dreimal in der Woche die Visite und sonst im Krankenhaus habe ich auch dann Funktionsdiagnostik. Also arbeite ich in der Funktionsdiagnostik. So kann ich das aber so ein bisschen beschreiben.
0: Mhm. Und sollten Sie Unterschiede zwischen dem Gesundheitssystem in Tschechien und in Deutschland nennen? Was würden Sie als Ärztin hervorheben?
1: Naja, es ist ein bisschen schwierig, weil ich jetzt seit wirklich lange in Deutschland bin und kaum Kontakt zum tschechischen Gesundheitssystem habe, respektive nur das, was ich höre von den Nachrichten und einfach von den anderen Leuten in Tschechien. Also ich würde sagen, dass das Gesundheitssystem genauso gut ist wie in Tschechien, also praktisch vergleichbar. Man hat auch jetzt schönes Beispiel, ne, mit der Ebola, dass die Patienten mit Ebola praktisch das USA, Tschechien und Deutschland angesprochen hat, wegen der Übernahme. Also es spricht schon dafür, dass in Europa praktisch Deutschland und Tschechien relativ gute Wort haben, dass unsere Medizin sehr gut ist. Also richtig Unterschiede, also was die Medizin betrifft, kann ich jetzt nicht nennen.
0: Und vielleicht von der Sicht der Patienten, gibt es da Unterschiede, etwa in der Verfügbarkeit, Erreichbarkeit der Gesundheitsversorgung?
1: Bei uns in Zittau, wir sind an der Grenze. Und man muss auch sagen, die Ecke hier in Sachsen, da sind ganz, ganz viele ältere Leute. Wir haben hier auch ganz viele Pflegeheime und das nutzen auch viele ältere Leute aus Westen. Man sieht, dass ganz viele Leute dann umziehen im Alter, wenn die schon dann Pflege brauchen, weil das natürlich hier in Sachsen deutlich günstiger ist. Das ist wahrscheinlich in Tschechien nicht so. Also mindestens, was ich weiß, hat Tschechien nicht so viele Angebote, was diese Pflegeheime betrifft. Das ist das Einzige. Sonst weiß ich jetzt nicht, also Unterschiede. Das gleiche Thema, heute die Spezialisten fehlen, aber das ist genauso wie in Deutschland, in Tschechien, Hautärzte und Augenärzte. Das ist meistens so, in den größeren Städten haben wir genug, aber wenn man dann in die Peripherie geht, dann fehlen diese Spezialisten.
0: Also es ist sehr ähnlich. Sie sind nicht die einzige Tschechin in der Klinik in Zittau. Wie viele Tschechinnen und Tschechen arbeiten dort eigentlich und an welchen Positionen? Und hat es sich vielleicht im Laufe der Zeit verändert?
1: Wenn ich angefangen habe vor 18 Jahren, dann waren nicht so viele Tschechen. Also im Verlauf, muss ich sagen, ist das ein bisschen wie kleines tschechisches Krankenhaus. Also es sind ganz, ganz viele Tschechen dort, praktisch in allen Fachbereichen, vom Assistenzarzt, Oberärzte, sogar auch die Intensivstation, der Chefarzt ist der Tscheche. Also wir sind schon ganz schön gemischt, muss ich sagen.
0: Und was ist heute die wichtigste Motivation für die Ärzte, nach Deutschland zu gehen? Sind es immer noch die Verhältnisse in der Belohnung ihrer Arbeit?
1: Das glaube ich jetzt nicht mehr. Also man sieht das schon, dass auch weniger Ärzte sich beworben aus Tschechien. Es wurde auch das Ganze kompliziert durch eine Sprachprüfung. Damals, wenn ich angefangen habe, musste man keine Sprachprüfung machen, aber jetzt ist das eine Pflicht. Und die ist gerade auch nicht einfach für die Ärzte oder für die Leute. Und ich denke, das Gehalt, man sieht schon nicht so große Unterschiede zwischen Tschechien und Deutschland.
0: Und also die Motivation ist also
1: Also Motivation, einfach Sprache zu üben oder was Neues erleben. Also jetzt haben wir praktisch zwei junge Männer, die bei uns angefangen haben nach dem Studium. Der eine hat einfach gesagt, ja, ich will mein Deutsch verbessern und einfach was anderes probieren, weil der hat schon 2 Jahre in Tschechien gearbeitet, in Prag, und meinte, ganz schön schwierig und wollte einfach was anderes probieren, gucken, wie das im Ausland läuft.
0: In Tschechien herrscht langfristig der große Mangel an medizinischem Personal. Wie sieht es in Ihrer Region aus, in dem deutsch-tschechischen Grenzgebiet?
1: Genauso. Also wir kämpfen seit jetzt 2, 3 Jahren wirklich an riesengroßen Personalmangel, vor allem was Schwestern betrifft, Ärzte auch, aber würde ich sagen, das geht noch, aber Schwestern sind echt Problem. Für die jungen Leute, gerade im Krankenhaus zu arbeiten, ist das jetzt nicht so interessant, respektive auch der Schichtsystem und wahrscheinlich auch das Gehalt ist nicht so, was gerade für die jungen Leute interessiert ist. Die wollen einfach anders leben. Also da sehe ich auch bei den jüngeren Ärzten, die wollen mehr auch Freiheit haben und das Leben mehr genießen. Und gerade als Schwester im Krankenhaus zu arbeiten, das ist Schichtsystem, Wochenendearbeit. Und auch die Patienten, die werden älter, pflegebedürftig. Und das ist schon ganz schön aufwendig.
0: Jetzt sprechen Sie von der sächsischen Seite der Grenze.
1: Genau.
0: Sie leben aber in Tschechien, in Liberec. Wie spiegelt sich dies auf der tschechischen Seite der Grenze wider, dass viele Ärzte und Mitarbeiter im Gesundheitswesen in Sachsen arbeiten? Ist das Problem da noch schärfer, noch stärker?
1: Also jetzt für Liberec gerade, also ich weiß, dass auch Liberec mit Ärztenmangel kämpft. Man sieht auch, dass hier im Krankenhaus auch ganz viele Ausländer sind, also aus Ukraine, aus der Slowakei. Ich sehe jetzt nicht das große Problem, dass wir Tschechen jetzt in Sachsen oder einfach im Ausland arbeiten. Ja, da sind jetzt nicht so viele. Allgemein denke ich, es ist Problem, dass einfach weniger Ärzte im Gesundheitssystem arbeiten. Wir haben ganz viele Studenten, die die Hochschule beenden, aber ob die dann wirklich als Arzt oder Ärztin arbeiten, weiß ich nicht. Also wir suchen ständig Ärzte. Man weiß, dass ganz viele Studenten dann fertig sind immer. Wir haben auch in Tschechien viele Fakultäten, aber trotzdem, man findet die Ärzte nicht. Ich weiß es nicht, wo die sich bewerben oder was sie dann machen nach dem Studium. Ja, keine Ahnung.
0: Ein immer größeres Problem in der tschechischen Gesellschaft und genauso auch in der deutschen ist die Alterung der Bevölkerung. Und für das Gesundheitssystem bedeutet das die Langzeitpflege. Nehmen Sie auch in Ihrer Arbeit dieses Problem wahr?
1: Ja, das habe ich schon erzählt. Also die Leute werden wirklich älter. Dadurch, dass wir so viele Pflegeheime haben, ist natürlich auch der Durchschnittsalter der Patienten im Krankenhaus her und her. Ja, und die Leute sind wirklich schwer krank, pflegebedürftig. Das sieht man. Und das hat sich wirklich jetzt in den letzten Jahren auch verschlechtert, also verstärkt, sagen wir so.
0: Funktioniert in Ihrer Region die grenzüberschreitende Zusammenarbeit im Gesundheitswesen? Etwa fahren die Patienten wegen der Versorgung in das andere Land oder so etwas?
1: Also bei uns hier nicht, also in dem Region, also Liberec und die Umgebung, ist mir das nicht bekannt. Man sieht aber natürlich bei uns im Klinikum, da kommen ganz viele tschechische Patienten, aber da sind auch die Leute, die entweder direkt in Deutschland schon wohnen oder sogenannte Leute wie ich zum Beispiel, dass wir pendeln, sogenannte Pendler. Dass die Leute praktisch in Tschechien wohnen, aber arbeiten in Deutschland und deswegen nutzen die dann Gesundheitssystem in Deutschland.
0: Wenn wir jetzt noch konkret auf Ihre Arbeit gehen, was sehen Sie persönlich als die größten Herausforderungen und was bereitet Ihnen Freude?
1: Oh, es ist ganz schwierig. Also ich muss sagen, mein Ziel vom Anfang an nach dem Studium war, dass ich Diabetologie mache. Das habe ich auch geschafft. Ich bin die Diabetologin. Ich habe auch im Klinikum mit den Chirurgen ein Konzept aufgebaut, dass wir ein diabetisches Fußzentrum sind, da ich praktisch mit den Chirurgen zusammenarbeite. Wir kümmern uns auch um die diabetische Füße. Und der Vorteil ist, dass ich auch einen Tag in der Woche als ambulante Ärztin arbeite. Also bin ich in der Praxis mit Fußambulanz und dann habe ich praktisch auch die Anbindung an dem Krankenhaus oder praktisch auch mit der Praxis. Und das ist der Vorteil, dass ich praktisch die Patienten, die ich jetzt im Krankenhaus behandelte, die sehe ich dann weiter ambulant. Ich sehe dann die Fortschritte, die meistens machen Fortschritte. Wir kennen uns schon, also das ist schon dann eine angenehme Arbeit. Und das ist das, was mir auch Spaß macht, dass man praktisch die Patienten noch weiter nach der Entlassung aus dem Krankenhaus sieht und behandelt.
0: Und planen Sie auch weiterhin in Deutschland zu arbeiten oder möchten Sie mal einen Wechsel vielleicht nach Tschechien machen?
1: Also zuerst mal plane ich weiter dort zu bleiben, sage ich. Also ich bin jetzt zufrieden, wie das läuft, dass ich auch einen Tag praktisch aus dem Krankenhaus weg bin. Da habe ich mehr Kontakt auch mit den jüngeren Leuten und bin ich zufrieden. Also plane ich jetzt nicht unbedingt nach Tschechien zurückzukommen.

der folgenden Ausgabe von Tschechisch gesagt blicken wir auf ein Thema, das derzeit Tschechien bewegt. Die Zukunft der öffentlich-rechtlichen Medien. Wie heißen Radio und Fernsehen auf Tschechisch und worum geht es bei Ihnen aktuell? Mehr erfahren Sie von Markéta Kachlíková.

0: koncesionářské poplatky.
1: Finanziert. Die verpflichtenden Zahlungen,
0: Platby,
1: werden von Privathaushalten und Gewerbetreibenden für den Besitz eines Geräts bezogen, mit dem ein Signal empfangen werden kann. Also nicht nur für ein Fernsehgerät,
0: Televisor
1: und einen Radioempfänger,
0: rozhlasový přijímač,
1: sondern auch einen Computer,
0: počítač
1: und ein Handy,
0: mobil,
1: nämlich mit Internetanschluss. Dem jüngsten Beschluss der Regierung zufolge sollen die Rundfunkgebühren abgeschafft und beide Medienanstalten direkt aus dem Staatshaushalt,
0: státní rozpočet,
1: finanziert werden. Vor diesem Hintergrund warnen viele Kritiker vor dem Verlust der Unabhängigkeit,
0: ztráta nezávislosti,
1: sowie einer größeren Anfälligkeit für politische Einflussnahme,
0: politické ovlivňování,
1: aber auch vor finanzieller Unsicherheit,
0: finanční nejistota,
1: und der Gefahr einer Inhaltskontrolle von Seiten der Politiker,
0: kontrola obsahu ze strany politiků.
1: Der Protest gegen das Vorhaben der Regierung fand in dieser Woche Ausdruck in einem 24-stündigen Warnstreik.
0: Výstražná stávka.
1: Der Angestellten des tschechischen Fernsehens und des tschechischen Rundfunks. Die Protestaktion äußerte sich unter anderem in einem eingeschränkten Programm.
0: Omezení programu.
1: Einer Schweigeminute.
0: Minuta ticha.
1: Sowie der schwarzen Kleidung.
0: Černé oblečení.
1: Der streikenden Mitarbeiter. An die Öffentlichkeit wandte man sich mit dem Motto für euch, nicht für die Politiker.
0: Pro vás, ne pro politiky.
1: Auf Wiederhören.
0: Naslyšenou.

Die Tschechisch-Lektion hat für Sie Markéta Kachlíková vorbereitet. 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Vor etwa einem Jahr hatte eine Neuinszenierung von Leoš Janáčeks Oper Jenufa im Prager Nationaltheater Premiere. Der norwegische Dirigent Stefan Veselka hat Jenufa in Prag musikalisch einstudiert. Im folgenden Kultursalon bringen wir ein Gespräch mit dem Dirigenten. Sie hören eine Wiederholung vom Mai letzten Jahres.

0: Herr Wasser, Sie studieren hier jetzt eine Neuproduktion von Janufa, von Janáček ein. Es ist nicht Ihre erste Erfahrung mit Janufa. Wo unterscheidet sich Janufa von den anderen Janáčeks Opern? Denn sie wirken sehr emotional.
1: Naja, natürlich, alle Opern von Janáček sind sehr emotional. Es ist eher sehr strukturiert und sehr konzis und knapp, fast wie ein Film, kann man sagen. Filmische Schnitte, fast wie, wenn man heute Netflix gucken. Es sind immer kurze Szenen, die sofort ineinander gehen. Und das macht das sehr stringent und unglaublich spannend, glaube ich, für die heutige Zuschauer und Zuschauerinnen auch. Ich habe Janufa früher auch in Frankreich gemacht, in den Niederlanden, in Norwegen gemacht. Jetzt finde ich sehr spannend, das hier zu machen, eben wo eine große Tradition gibt, am Nationaltheater hier das zu machen. Es ist eine große Ehre für mich, das hier machen zu dürfen. Und es ist quasi mein Operndebüt auch in Prag, deswegen freue ich mich sehr drauf.
0: Sie haben vorher aber schon in Brünn dirigiert.
1: Ja, in Brünn habe ich dirigiert, aber es war keine eigene Inszenierung. Es kam aus Holland mit Harry Kupfer und kam das zum Festival, Janáček Brno heißt das Festival.
0: Wie ist die Zusammenarbeit mit dem Regisseur Calixto Beit?
1: Sehr intensiv. Er kam ja ein bisschen später dazu, also hat seine Assistentin gemacht. Ich finde es sehr spannend, er hat eine komplett andere Sicht auf das Stück, als vielleicht traditionell in Tschechien gemacht wird. Aber ich finde es eben darum spannend, weil er andere Blickwinkel schafft auf das Werk. Natürlich werden viele vielleicht sagen, so kennen wir es nicht, das ist nicht unseres. Aber ich finde es eben auch die Aufgabe von in der heutigen Zeit, nicht immer alles so zu machen, wie man es immer gemacht hat, sondern eben versuchen, schon werkgetreu und stilgetreu ein Werk neu zu erfinden, würde ich nicht sagen, aber vielleicht einen anderen Blickwinkel auf das Stück zu finden.
0: Er hat ja schon Katja Kabanova, also das ist die erste Erfahrung mit Beethoven.
1: Genau, ich hab natürlich über ihn gelesen und gehört und Sachen von ihm, auch zum Beispiel Tosca in Oslo gesehen, aber das ist das erste Mal, dass ich mit ihm arbeite, ja.
0: Und wie finden Sie die

0: Zusammenarbeit mit den Sängern, es sind vorwiegend also vom Nationaltheater Prag Sänger da.
1: Ja, fantastisch, weil natürlich die haben Erfahrung, auch viele haben das Werk schon gesungen und auch wie mit dem Orchester, mit dem Chor, die haben es, wie sagt man, unter der Haut, die kennen das in- und auswendig. Wir machen jetzt hier die 1908 Brünner Fassung und die ist ein bisschen anders, als man hier vielleicht gewohnt war, früher also die Prager Fassung zu machen. Deswegen gab es natürlich hin und wieder, müssen wir das jetzt machen, sollen wir das machen? Ich habe gesagt, ja, das ist wichtig, weil ich glaube, Janacek hat es so gedacht eben, er wollte nicht diesen unglaublich opulenten Orchesterklang, natürlich ist es sehr intensiver Klang und sehr roh manchmal und direkt, das ist wichtig herauszuarbeiten, haben wir viel daran gearbeitet, aber er wollte eben nicht diesen Puccini, Korngold, großen romantischen Klang, das wollte eben nicht. Und Kowarzowicz hat das ja hier bearbeitet und er hat damals gedacht, dass Janacek nicht instrumentieren kann, deswegen hat er das sehr aufgebläht im Orchester. Auch, klingt auch wunderbar, aber es ist eben eine andere Fassung. So. Und jetzt machen wir eben diese, versuchen diese Original-Brünner-Fassung zu machen.
0: Erkennen das auch die Opernfans, dass das eine andere Fassung ist?
1: Ich glaube ja. Also ich glaube zum Teil, die letzte Inszenierung davor war auch ein Teil von dieser Brünner Fassung. Wir haben jetzt ein paar andere Striche, Schnitte drin. Zum Beispiel die Erzählerin von der Küsterin am Anfang, die Janacek selber gestrichen hat. Die haben wir auch rausgenommen. Das ist vielleicht ungewöhnlich, weil die wird ja oft gemacht. Aber dadurch klingt das Werk so eine Stringenz. Es geht sehr schnell voran. Eben, da komme ich wieder zurück zu kurze Schnitte, Netflix. Das ist schon sehr heutig geschrieben, obwohl er schon über 120 Jahre alt ist.
0: Sie stammen aus Norwegen, aber haben tschechische Eltern. Genau. Können Sie sich daran erinnern, wie Ihre erste Begegnung mit Janacek war? Wahrscheinlich in der Kindheit. Sie haben Klavier studiert.
1: Absolut, sogar noch viel früher, weil wir hatten einen afghanischen Hund. Shirkan hieß der. Und als ich ganz klein war, meine Mutter war Pianistin und hat natürlich zu Hause geübt, auch Dvořák, Smetana, Janacek, alles Mögliche. Und meine erste Erfahrung war ich 2 oder 3, lag ich unterm Flügel, wenn sie geübt hat mit dem Hund und habe die Werke natürlich gehört. Da war mir nicht bewusst, dass es unbedingt Janacek ist, aber natürlich kommt man das so ins DNA, ins Blut, kommt das dann schon rein. Ja, das war die erste Erfahrung. Genau.
0: Und mit der anderen tschechischen Musik, ich weiß dann später, haben Sie also als Pianist auch komplettes Klavierwerk von Dvořák aufgenommen.
1: Das war viel Arbeit. Das sind 5 CDs und ich habe da 8 Jahre dran gearbeitet mit Üben und Aufnehmen. Und aber natürlich dadurch, dass meine Eltern Tschechien quasi verlassen haben, natürlich haben wir Tschechisch zu Hause gesprochen oder Mährisch in dem Falle. Natürlich war das eine Art emotionale, für mich quasi wie ein zweites Heimatland. Ja. War es eine Art Verbundenheit durch die Musik und durch die Sprache, obwohl ich in Norwegen aufgewachsen bin. Es war so sehr wie 2 verschiedene Welten, die aufeinander prallen. So, aber es war sehr spannend für mich, weil es natürlich war so eine ideelle Heimat, die ich dadurch empfunden habe durch die Musik. Ja.
0: Hatten Sie Kontakte nach damals, also in die Tschechoslowakei? Natürlich während des Kommunismus war das sehr, sehr streng und Sie konnten nicht hierher kommen, erst nach der Wende.
1: Ich konnte nicht hierher kommen. Meine Oma und Opa, mütterlicherseits, die haben uns einmal im Jahr für einen Monat, die durften rausreisen. Das war ganz bürokratisch schwierig natürlich und wissen Sie bestimmt. Und haben uns dann einen Monat lang besucht. Ich glaube 3, 4, 5 Jahre hintereinander. Also so hatte ich natürlich, konnte ich endlich mal meine Oma und Opa kennenlernen. Das war sehr schön, sehr, sehr Besonderes. Ja. Verrückte Zeiten tatsächlich. Ja.
0: Dann nach der Wende haben Sie das nachgeholt wahrscheinlich.
1: Genau, konnte ich natürlich meine ganzen Onkel und Tanten und sowas, die jetzt auch viele kommen zu der Premiere morgen. Das ist sehr spannend natürlich.
0: Hatten Sie einen besonders beliebten Komponisten unter den tschechischen?
1: Oh, das ist schwer zu sagen.
0: Oder eine besondere Komposition?
1: Also Janacek ist mir schon sehr nah, weil es natürlich auch mährisch und der Geigenlehrer meines Vaters kannte Janacek gut. Deswegen Kudlacek hat er mit ihm gearbeitet und deswegen hat mein Vater natürlich viele Geschichten über Janacek gehört. Deswegen war das sehr, sehr präsent in unser Zuhause. Aber Dvořák liebe ich über alles natürlich. Deswegen habe ich die Klavierwerke eingespielt, Smetana auch. Suk habe ich weniger. Natürlich Martin auch tolle Sachen. Ja, doch, doch. Aber natürlich mehr Dvořák, Janacek, als ich klein war. Später kamen die dazu. Ja.
0: Wie ist es allgemein zu sagen, aber die Bekanntheit der tschechischen Musik in Skandinavien. Sie können das gut beurteilen.
1: Sehr, vor allem eben, ich würde sagen, Janáček-Opern werden noch gespielt und Orchestermusik eigentlich Dvořák hauptsächlich. Ja. Smetana, Verkaufte Brautouvertüre wird gespielt, aber nicht so viel. Dvořák ist der am meisten gespielte, würde ich sagen. Ja.
0: Inwieweit sind Sie als Pianist oder dann als Dirigent von den Lehren beeinflusst worden?
1: Selbstverständlich ist man beeinflusst. Also zuerst Hans Leygraf, mein Klavierlehrer, hat mich sehr beeinflusst. Aber nicht vielleicht so in seine Klaviertechnik, sondern wie er die Werke analysiert hat und seine Herangehensweise an die Musik generell. Ich vergesse nie, er hat gesagt, wenn ein Stück sehr frei ist, wie zum Beispiel Liszt Klaviersonate, muss man es umso strenger interpretieren. Und wenn man Beethoven spielt, Sonaten, die sehr streng komponiert sind, muss man nicht viel freier spielen. Fand ich sehr interessant. Damals, als ich jung war, habe ich das nicht so ganz verstanden. Aber wenn ich jetzt älter werde, verstehe ich es um mehr und mehr. Das finde ich sehr interessant. Und als Dirigent ist es schwierig. Natürlich hat man Vorbilder. Man sieht, hört Karajan, Bernstein, natürlich Carlos Kleiber, großes Idol. Aber als Dirigent muss man mehr und mehr seine eigene Handschrift tatsächlich finden. Und man lernt das meiste durch die Arbeit mit den verschiedenen Orchestern. Weil dieses Trockene, natürlich muss man wie Schlagtechnik und Analyse, aber es ist learn by doing, wie die Amerikaner so schön sagen. Man lernt es durch Sachen, die man ausprobiert. Mit einem Orchester funktioniert es besser, mit dem anderen nicht so. Und dann ist es dann, je älter man wird, je mehr Erfahrungen hat und es ist gut. Karajan hat einmal gesagt, man wird erst interessant als Dirigent, wenn man über 50 ist. Und das finde ich sehr interessant. Und es gibt natürlich viele junge, tolle Dirigenten, aber diese Erfahrung, die man sammelt über Jahre mit verschiedenen Orchestern, dann ist natürlich Gold wert.
0: Und wie ist die, also komme ich noch auf dieses Orchester vom Nationaltheater zurück. Wie finden Sie die Zusammenarbeit?
1: Wunderbar und spannend, weil natürlich haben die eine Tradition, Janáček auszuspielen, Dvořák, Smetana sowieso, aber ich habe jetzt nur Janáček mit denen gemacht. Und ich hatte natürlich auch Diskussionen mit zum Beispiel Geigern aus dem Orchester, die gesagt, wir haben das so jetzt 33 Jahre gespielt, warum wollen Sie das anders? So, dann habe ich versucht zu erklären, auf eine pädagogische Art und gesagt, das ist, weil ich denke, dass Janáček das vielleicht so wollte. Und Tradition ist was sehr Tolles, aber nicht jede Tradition ist auch toll. Also es gibt auch so einen Mittelweg, glaube ich. Und ich habe versucht, ein paar Sachen vielleicht anders zu sehen oder anders zu deuten. Aber bis jetzt sind die ganz toll mitgegangen und ich finde das sehr harmonisches Miteinander. Sehr angenehme Atmosphäre, ja.
0: Kennen Sie vielleicht einige der gegenwärtigen tschechischen Dirigenten? Also ich glaube, Petr Popelka, der jetzt beim Rundfunk-Symphonieorchester ist, der dirigiert ja jahrelang auch in Oslo.
1: Genau.
0: Und er ist jetzt auch in Wien bei den Symphonikern.
1: Ja, also gerade in Oslo, Produktion, habe ich auch parallel gerade was gemacht. Da haben wir uns kurz getroffen natürlich. Und Robert Jindra habe ich jetzt natürlich kennengelernt, weil er hier im Haus ist. Natürlich kenne ich Namen, so wie Netopil, Hruscha. Natürlich, man kennt die Namen, aber persönlich bin ich denen noch nicht begegnet.
0: Sie hörten ein Gespräch mit dem norwegischen Dirigenten Stefan Veselka. Janáčeks Nebenfahrt wird im Prager Nationaltheater an diesem Samstag, dem 27. Juni, aufgeführt. Der Dirigent ist diesmal der Musikdirektor des Nationaltheaters, Robert Jindra. Die Vorstellung beginnt um 18 Uhr. Es gibt noch Restkarten. Und damit sind wir fast am Ende der Sendung angelangt. Besuchen Sie uns auch auf Facebook. Für Aufmerksamkeit bedankt sich Martina Schneibergová. 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
1: Dobrý den und willkommen zur heutigen Sendung. Am Mikrofon begrüße Martina Schneiberkova. Wir haben für Sie die folgenden Themen vorbereitet. Ilona Wessela arbeitet als Oberärztin im Krankenhaus in Zittau. Wir bringen ein Gespräch mit ihr. Im Prager Nationaltheater wird an diesem Samstag Janáčeks Oper Jenufa aufgeführt. Sie wurde vor etwa einem Jahr vom norwegischen Dirigenten Stefan Veselka einstudiert. Und eine tschechische Lektion wird auch nicht fehlen, diesmal stehen die öffentlich-rechtlichen Medien im Fokus. Bleiben Sie dran, wir fangen mit einer neuen Folge der Senderei heute am Mikrofon. Dr. Ilona Wessela pendelt jeden Tag aus dem tschechischen Liberec zu ihrer Arbeit im sächsischen Zittau. Als Oberärztin leitet sie im dortigen Krankenhaus die Abteilung für Innere Medizin. Markéta Kachlíková hat mit Ilona Wessela gesprochen.
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0: Frau Dr. Wessela, Sie arbeiten seit 18 Jahren in der Klinik in Zittau. Seit 4 Jahren leiten Sie als Oberärztin die Abteilung für Innere Medizin. Was hat Sie bewogen, nach Deutschland zu gehen?
1: Was hat mich bewogen? Also ich habe nach dem Studium in Tschechien angefangen zu arbeiten und meine Freundin, mit der ich studiert habe an der Uni, die hat gleich nach Studium in Deutschland angefangen zu arbeiten, weil ihr Schwager dort gearbeitet hat. Und wir haben uns immer getroffen und unterhalten und die hat mal gesagt, willst du nicht nach Deutschland gehen, das probieren, weil die wusste auch, dass ich Deutsch rede. Ich habe auch ein Jahr in Berlin studiert während des Studiums. Da haben wir uns auch vor allem unterhalten, auch, ja, wie die Bedingungen sind. Und vor allem auch natürlich das Gehalt ist. Das war auch damals von den 18 Jahren großer Unterschied zwischen Tschechien und Deutschland. Und da habe ich gesagt, okay, warum nicht, dann probiere ich das einfach. War ich zum Vorstellungsgespräch und seit 18 Jahren bin ich dort, wo ich mich beworben habe, in dem Klinikum.
0: Und was sind dort in dem Klinikum Ihre Aufgaben und Kompetenzen? Können Sie die Arbeit ein bisschen beschreiben?
1: Naja, jetzt aktuell, wie Sie erzählt haben, bin ich die Oberärztin der Abteilung. Bedeutet, ich habe eine internistische Station, die hat 30 Betten, also bedeutet 30 Patienten. Ich habe mein Schwesterteam und meistens auch zwei Assistenzärzte auf der Station. Und meine Arbeit ist praktisch, dass die Station läuft, dann praktisch, dass auch die Ausbildung für die Assistenzärzte läuft. Mache ich auch dreimal in der Woche die Visite und sonst im Krankenhaus habe ich auch dann Funktionsdiagnostik. Also arbeite ich in der Funktionsdiagnostik. So kann ich das anders so ein bisschen beschreiben.
0: Und sollten Sie Unterschiede zwischen dem Gesundheitssystem in Tschechien und in Deutschland nennen? Was würden Sie als Ärztin hervorheben?
1: Naja, es ist ein bisschen schwierig, weil ich jetzt seit wirklich lange in Deutschland bin und kaum Kontakt zum tschechischen Gesundheitssystem habe, respektive nur das, was ich höre von den Nachrichten und einfach von den anderen Leuten in Tschechien. Also ich würde sagen, dass das Gesundheitssystem genauso gut ist wie in Tschechien, also praktisch vergleichbar. Man hat auch jetzt schönes Beispiel mit der Ebola, dass die Patienten mit Ebola praktisch das USA, Tschechien und Deutschland angesprochen hat, wegen der Übernahme. Also es spricht schon dafür, dass in Europa praktisch Deutschland und Tschechien relativ gute Wort haben, dass unsere Medizin sehr gut ist. Also richtig Unterschiede, also was die Medizin betrifft, kann ich jetzt nicht nennen.
0: Und vielleicht von der Sicht der Patienten, gibt es da Unterschiede, etwa in der Verfügbarkeit, Erreichbarkeit der Gesundheitsversorgung?
1: Bei uns in Zittau, wir sind an der Grenze. Und man muss auch sagen, die Ecke hier in Sachsen, da sind ganz, ganz viele ältere Leute. Wir haben hier auch ganz viele Pflegeheime und das nutzen auch viele ältere Leute aus Westen. Man sieht, dass ganz viele Leute dann umziehen im Alter, wenn die schon dann Pflege brauchen, weil das natürlich hier in Sachsen deutlich günstiger ist. Das ist wahrscheinlich in Tschechien nicht so. Also mindestens, was ich weiß, hat Tschechien nicht so viele Angebote, was diese Pflegeheime betrifft. Das ist das Einzige. Sonst weiß ich jetzt nicht, also Unterschiede. Das gleiche Thema, heute die Spezialisten fehlen, aber das ist genauso wie in Deutschland, in Tschechien, Hautärzte und Augenärzte. Das ist meistens so, in den größeren Städten haben wir genug, aber wenn man dann in die Peripherie geht, dann fehlen diese Spezialisten.
0: Also es ist sehr ähnlich. Sie sind nicht die einzige Tschechin in der Klinik in Zittau. Wie viele Tschechinnen und Tschechen arbeiten dort eigentlich und an welchen Positionen? Und hat es sich vielleicht im Laufe der Zeit verändert?
1: Wenn ich angefangen habe vor 18 Jahren, dann waren nicht so viele Tschechen. Also im Verlauf, muss ich sagen, ist das ein bisschen wie kleines tschechisches Krankenhaus. Also es sind ganz, ganz viele Tschechen dort, praktisch in allen Fachbereichen, vom Assistenzarzt, Oberärzte, sogar auch die Intensivstation, der Chefarzt ist der Tscheche. Also wir sind schon ganz schön gemischt, muss ich sagen.
0: Und was ist heute die wichtigste Motivation für die Ärzte, nach Deutschland zu gehen? Sind es immer noch die Verhältnisse in der Belohnung ihrer Arbeit?
1: Das glaube ich jetzt nicht mehr. Also man sieht das schon, dass auch weniger Ärzte sich beworben aus Tschechien. Es wurde auch das Ganze kompliziert durch eine Sprachprüfung. Damals, wenn ich angefangen habe, musste man keine Sprachprüfung machen, aber jetzt ist das eine Pflicht. Und die ist gerade auch nicht einfach für die Ärzte oder für die Leute. Und ich denke, das Gehalt, man sieht schon nicht so große Unterschiede zwischen Tschechien und Deutschland.
0: Und also die Motivation ist also
1: Also Motivation, einfach Sprache zu üben oder was Neues erleben. Also jetzt haben wir praktisch zwei junge Männer, die bei uns angefangen haben nach dem Studium. Der eine hat einfach gesagt, ja, ich will mein Deutsch verbessern und einfach was anderes probieren, weil der hat schon 2 Jahre in Tschechien gearbeitet, in Prag, und meinte, naja, ganz schön schwierig, und wollte einfach was anderes probieren, gucken, wie das im Ausland läuft.
0: In Tschechien herrscht langfristig der große Mangel an medizinischem Personal. Wie sieht es in Ihrer Region aus, in dem deutsch-tschechischen Grenzgebiet?
1: Genauso. Also wir kämpfen seit 2, 3 Jahren wirklich an riesengroßen Personalmangel, vor allem was Schwestern betrifft. Ärzte auch, aber würde ich sagen, das geht noch, aber Schwestern sind echt Problem. Für die jungen Leute, gerade im Krankenhaus zu arbeiten, ist das jetzt nicht so interessant, respektive auch der Schichtsystem und wahrscheinlich auch das Gehalt ist nicht so, was gerade für die jungen Leute interessiert ist. Die wollen einfach anders leben. Also da sehe ich auch bei den jüngeren Ärzten, die wollen mehr auch Freiheit haben und das Leben mehr genießen. Und gerade als Schwester im Krankenhaus zu arbeiten, das ist Schichtsystem, Wochenendearbeit. Und auch die Patienten, die werden älter, pflegebedürftig. Und das ist schon ganz schön aufwendig.
0: Jetzt sprechen Sie von der sächsischen Seite der Grenze.
1: Genau.
0: Sie leben aber in Tschechien, in Liberec. Wie spiegelt sich dies auf der tschechischen Seite der Grenze wider, dass viele Ärzte und Mitarbeiter im Gesundheitswesen in Sachsen arbeiten? Ist das Problem da noch schärfer, noch stärker?
1: Also jetzt für Liberec gerade, also ich weiß, dass auch Liberec mit Ärztenmangel kämpft. Man sieht auch, dass hier im Krankenhaus auch ganz viele Ausländer sind, also aus Ukraine, aus der Slowakei. Ich sehe jetzt nicht das große Problem, dass wir Tschechen jetzt in Sachsen oder einfach im Ausland arbeiten. Ja, da sind jetzt nicht so, so viele. Allgemein denke ich, es ist Problem, dass einfach weniger Ärzte im Gesundheitssystem arbeiten. Wir haben ganz viele Studenten, die die Hochschule beenden, aber ob die dann wirklich als Arzt oder Ärztin arbeiten, weiß ich nicht. Also wir suchen ständig Ärzte. Man weiß, dass ganz viele Studenten dann fertig sind immer. Wir haben auch in Tschechien viele Fakultäten, aber trotzdem, man findet die Ärzte nicht. Ich weiß es nicht, wo die sich bewerben oder was sie dann machen nach dem Studium. Ja, keine Ahnung.
0: Ein immer größeres Problem in der tschechischen Gesellschaft und genauso auch in der deutschen ist die Alterung der Bevölkerung. Und für das Gesundheitssystem bedeutet das die Langzeitpflege. Nehmen Sie auch in Ihrer Arbeit dieses Problem wahr?
1: Ja, das habe ich schon erzählt. Also die Leute werden wirklich älter. Dadurch, dass wir so viele Pflegeheime haben, ist natürlich auch der Durchschnittsalter der Patienten im Krankenhaus her und her. Ja, und die Leute sind wirklich schwer krank, pflegebedürftig. Das sieht man. Und das hat sich wirklich jetzt in den letzten Jahren auch verschlechtert, also verstärkt, sagen wir so.
0: Funktioniert in Ihrer Region die grenzüberschreitende Zusammenarbeit im Gesundheitswesen? Etwa fahren die Patienten wegen der Versorgung in das andere Land oder so etwas?
1: Also bei uns hier nicht, also in dem Region, also Liberec und die Umgebung, ist mir das nicht bekannt. Man sieht aber natürlich bei uns im Klinikum, da kommen ganz viele tschechische Patienten, aber da sind auch die Leute, die entweder direkt in Deutschland schon wohnen oder sogenannte Leute wie ich zum Beispiel, dass wir pendeln, sogenannte Pendler. Dass die Leute praktisch in Tschechien wohnen, aber arbeiten in Deutschland und deswegen nutzen die dann Gesundheitssystem in Deutschland.
0: Wenn wir jetzt noch konkret auf Ihre Arbeit gehen, was sehen Sie persönlich als die größten Herausforderungen und was bereitet Ihnen Freude?
1: Oh, es ist ganz schwierig. Also ich muss sagen, mein Ziel vom Anfang an nach dem Studium war, dass ich Diabetologie mache. Das habe ich auch geschafft. Ich bin die Diabetologin. Ich habe auch im Klinikum mit den Chirurgen ein Konzept aufgebaut, dass wir ein diabetisches Fußzentrum sind, da ich praktisch mit den Chirurgen zusammenarbeite. Wir kümmern uns auch um die diabetische Füße. Und der Vorteil ist, dass ich auch einen Tag in der Woche als ambulante Ärztin arbeite. Also bin ich in der Praxis mit Fußambulanz und dann habe ich praktisch auch die Anbindung an dem Krankenhaus oder praktisch auch mit der Praxis. Und das ist der Vorteil, dass ich praktisch die Patienten, die ich jetzt im Krankenhaus behandelte, die sehe ich dann weiter ambulant. Ich sehe dann die Fortschritte, die meistens machen Fortschritte. Wir kennen uns schon, also das ist schon dann eine angenehme Arbeit. Und das ist das, was mir auch Spaß macht, dass man praktisch die Patienten noch weiter nach der Entlassung aus dem Krankenhaus sieht und behandelt.
0: Und planen Sie auch weiterhin in Deutschland zu arbeiten oder möchten Sie mal einen Wechsel vielleicht nach Tschechien machen?
1: Also zuerst mal plane ich weiter dort zu bleiben, sage ich. Also ich bin jetzt zufrieden, wie das läuft, dass ich auch einen Tag praktisch aus dem Krankenhaus weg bin. Da habe ich mehr Kontakt auch mit den jüngeren Leuten und bin ich zufrieden. Also plane ich jetzt nicht unbedingt nach Tschechien zurückzukommen.

In der folgenden Ausgabe von Tschechisch gesagt blicken wir auf ein Thema, das derzeit Tschechien bewegt. Die Zugänge der öffentlich-rechtlichen Medien. Wie heißen Radio und Fernsehen auf Tschechisch und worum geht es bei Ihnen aktuell? Mehr erfahren Sie von Markéta Kachlíková.

0: öffentlich-rechtlichen Medien,
1: veřejnoprávní média,
0: stehen im Fokus der gesellschaftlichen Debatte in Tschechien. Konkret geht es darin um das tschechische Fernsehen,
1: Česká televize,
0: und den tschechischen Rundfunk,
1: Český rozhlas.
0: Beim Letztgenannten hat sich bei der Übersetzung ins Deutsche der Begriff Rundfunk eingebürgert, obwohl es sich eigentlich um den Hörfunk,
1: Rozhlas,
0: bzw. das Radio,
1: Radio,
0: handelt. Die beiden Medien werden anhand von Rundfunkgebühren,
1: rozhlasové a televizní poplatky,
0: bzw. Konzessionsgebühren,
1: koncesionářské poplatky,
0: finanziert. Die verpflichtenden Zahlungen,
1: platby,
0: werden von Privathaushalten und Gewerbetreibenden für den Besitz eines Geräts bezogen, mit dem ein Signal empfangen werden kann. Also nicht nur für ein Fernsehgerät,
1: Televizor,
0: und einen Radioempfänger,
1: rozhlasový přijímač,
0: sondern auch einen Computer,
1: počítač,
0: und ein Handy,
1: mobil,
0: nämlich mit Internetanschluss. Dem jüngsten Beschluss der Regierung zufolge sollen die Rundfunkgebühren abgeschafft und beide Medienanstalten direkt aus dem Staatshaus

0: 20-stündigen Warnstreik.
1: Vystrašná stávka.
0: Der Angestellten des tschechischen Fernsehens und des tschechischen Rundfunks. Die Protestaktion äußerte sich unter anderem in einem eingeschränkten Programm.
1: Omezení programu.
0: Einer Schweigeminute.
1: Minuta ticha.
0: Sowie der schwarzen Kleidung.
1: Černé oblečení.
0: Der streikenden Mitarbeiter. An die Öffentlichkeit wandte man sich mit dem Motto für euch, nicht für die Politiker.
1: Pro vás, ne pro politiky.
0: Auf Wiederhören.
1: Naslyšenou.

Die tschechische Lektion hat für Sie Markéta Kachlíková vorbereitet. 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Vor etwa einem Jahr hatte eine Neuinszenierung von Leoš Janáčeks Oper Jenufa im Prager Nationaltheater Premiere. Der norwegische Dirigent Stefan Veselka hat Jenufa in Prag musikalisch einstudiert. Im folgenden Kultursalon bringen wir ein Gespräch mit dem Dirigenten. Sie hören eine Wiederholung vom Mai letzten Jahres.

0: Herr Wasser, Sie studieren hier jetzt eine Neuproduktion von Janufa, von Janáček ein. Es ist nicht Ihre erste Erfahrung mit Janufa. Wo unterscheidet sich Janufa von den anderen Janáčeks Opern? Denn sie wirkt sehr emotional.
1: Naja, natürlich, alle Opern von Janáček sind sehr emotional. Es ist eher sehr strukturiert und sehr konzis und knapp, fast wie ein Film, kann man sagen. Filmische Schnitte, fast wie, als würde man heute Netflix gucken. Es sind immer kurze Szenen, die sofort ineinander gehen. Und das macht es sehr stringent und unglaublich spannend, glaube ich, für die heutige Zuschauer und Zuschauerinnen auch. Ich habe Janufa früher auch in Frankreich gemacht, in den Niederlanden, in Norwegen gemacht. Jetzt finde ich sehr spannend, das hier zu machen, eben wo eine große Tradition gibt, am Nationaltheater hier das zu machen. Es ist eine große Ehre für mich, das hier machen zu dürfen. Und es ist quasi mein Operndebüt auch in Prag, deswegen freue ich mich sehr drauf.
0: Sie haben vorher aber schon in Brünn dirigiert.
1: Ja, in Brünn habe ich dirigiert, aber es war keine eigene Inszenierung. Es kam aus Holland mit Harry Kupfer und kam das zum Festival, Janáček Brno heißt das Festival.
0: Wie ist die Zusammenarbeit mit dem Regisseur Calixto Beit?
1: Sehr intensiv. Er kam ja ein bisschen später dazu, also hat seine Assistentin gemacht. Ich finde es sehr spannend, er hat eine komplett andere Sicht auf das Stück, als vielleicht traditionell in Tschechien gemacht wird. Aber ich finde es eben darum spannend, weil er andere Blickwinkeln schafft auf das Werk. Natürlich werden viele vielleicht sagen, so kennen wir es nicht, das ist nicht unseres. Aber ich finde es eben auch die Aufgabe von in der heutigen Zeit, nicht immer alles so zu machen, wie man es immer gemacht hat, sondern eben versuchen, schon werkgetreu und stilgetreu ein Werk neu zu erfinden, würde ich nicht sagen, aber vielleicht einen anderen Blickwinkel auf das Stück zu finden.
0: Er hat ja schon Katja Kabanova, also das ist die erste Erfahrung mit Beethoven.
1: Genau, ich hab natürlich über ihn gelesen und gehört und Sachen von ihm, auch zum Beispiel Tosca in Oslo gesehen, aber das ist das erste Mal, dass ich mit ihm arbeite, ja.
0: Und wie finden Sie die Zusammenarbeit mit den Sängern? Es sind vorwiegend also vom Nationaltheater Prag Sänger da.
1: Ja, fantastisch, weil natürlich die haben Erfahrung, auch viele haben das Werk schon gesungen und auch wie mit dem Orchester, mit dem Chor, die haben es, wie sagt man, unter der Haut. Die kennen das in- und auswendig. Wir machen jetzt hier die 1908 Brünner Fassung und die ist ein bisschen anders, als man hier vielleicht gewohnt war, früher also die Prager Fassung zu machen. Deswegen gab es natürlich hin und wieder, müssen wir das jetzt machen, sollen wir das machen? Ich habe gesagt, ja, das ist wichtig, weil ich glaube, Janáček hat es so gedacht eben, er wollte nicht diesen unglaublich opulenten Orchesterklang. Natürlich ist es sehr intensiver Klang und sehr roh manchmal und direkt. Das ist wichtig herauszuarbeiten, haben wir viel daran gearbeitet, aber er wollte eben nicht diesen Puccini, Korngold, großen romantischen Klang, das wollte eben nicht. Und Kovácsovics hat das ja hier bearbeitet und er hat damals gedacht, dass Janáček nicht instrumentieren kann, deswegen hat er das sehr aufgebläht im Orchester. Auch klingt auch wunderbar, aber es ist eben eine andere Fassung. So. Und jetzt machen wir eben diese Original-Brünner Fassung zu machen.
0: Erkennen das auch die Opernfans, dass das eine andere Fassung ist?

0: Ich glaube ja. Also ich glaube zum Teil, die letzte Inszenierung davor war auch ein Teil von dieser Brünner Fassung. Wir haben jetzt ein paar andere Striche, Schnitte drin. Zum Beispiel die Erzählerin von der Küsterin am Anfang, die Janacek selber gestrichen hat. Die haben wir auch rausgenommen. Das ist vielleicht ungewöhnlich, weil die wird ja oft gemacht. Aber dadurch klingt das Werk so eine Stringenz. Es geht sehr schnell voran. Eben, da komme ich wieder zurück zu kurze Schnitte, Netflix. Das ist schon sehr heutig geschrieben, obwohl er schon über 120 Jahre alt ist.
1: Sie stammen aus Norwegen, aber haben tschechische Eltern. Genau. Können Sie sich daran erinnern, wie Ihre erste Begegnung mit Janáček war? Wahrscheinlich in der Kindheit. Sie haben Klavier studiert.
0: Absolut, sogar noch viel früher, weil wir hatten einen afghanischen Hund. Shirkan hieß der. Und als ich ganz klein war, meine Mutter war Pianistin und hat natürlich zu Hause geübt, auch Dvořák, Smetana, Janáček, alles Mögliche. Und meine erste Erfahrung war ich 2 oder 3, lag ich unterm Flügel, wenn sie geübt hat mit dem Hund und habe die Werke natürlich gehört. Da war mir nicht bewusst, dass es unbedingt Janáček ist, aber natürlich kommt man so ins DNA, ins Blut, kommt das dann schon rein. Ja, das war die erste Erfahrung. Genau.
1: Und mit der anderen tschechischen Musik, ich weiß dann später, haben Sie also als Pianist auch komplettes Klavierwerk von Dvořák aufgenommen.
0: Das war viel Arbeit. Das sind 5 CDs und ich habe da 8 Jahre dran gearbeitet mit Üben und Aufnehmen. Und aber natürlich dadurch, dass meine Eltern Tschechien quasi verlassen haben. Natürlich haben wir Tschechisch zu Hause gesprochen oder Mährisch in dem Falle. Natürlich war das eine Art emotionale, für mich quasi wie ein zweites Heimatland. Ja. War es eine Art Verbundenheit durch die Musik und durch die Sprache, obwohl ich in Norwegen aufgewachsen bin. Es war so sehr wie 2 verschiedene Welten, die aufeinander prallen. So, aber es war sehr spannend für mich, weil es natürlich war so eine ideelle Heimat, die ich dadurch empfunden habe durch die Musik. Ja.
1: Hatten Sie Kontakte nach damals, also in die Tschechoslowakei? Natürlich während des Kommunismus war das sehr, sehr streng und Sie konnten dann nicht hierher kommen, erst nach der Wende.
0: Ich konnte nicht hierher kommen. Meine Oma und Opa mütterlicherseits, die haben uns einmal im Jahr für einen Monat, die durften rausreisen. Das war ganz bürokratisch schwierig natürlich und wissen Sie bestimmt. Und haben uns dann einen Monat lang besucht. Ich glaube 3, 4, 5 Jahre hintereinander. Also so hatte ich natürlich, konnte ich endlich mal meine Oma und Opa kennenlernen. Das war sehr schön, sehr, sehr Besonderes. Ja. Verrückte Zeiten tatsächlich. Ja.
1: Dann nach der Wende haben Sie das nachgeholt wahrscheinlich.
0: Genau, konnte ich natürlich meine ganzen Onkel und Tanten und sowas, die jetzt auch viele kommen zu der Premiere morgen. Das ist sehr spannend natürlich.
1: Hatten Sie einen besonders beliebten Komponisten unter den tschechischen?
0: Oh, das ist schwer zu sagen.
1: Oder eine besondere Komposition?
0: Also Janáček ist mir schon sehr nah, weil es natürlich auch mährisch und der Geigenlehrer meines Vaters kannte Janáček gut. Deswegen Kudláček hat er mit ihm gearbeitet und deswegen hat mein Vater natürlich viele Geschichten über Janáček gehört. Deswegen war das sehr, sehr präsent in unser Zuhause. Aber Dvořák liebe ich über alles natürlich. Deswegen habe ich die Klavierwerke eingespielt, Smetana auch. Suk habe ich weniger. Natürlich Martin auch tolle Sachen. Ja, doch, doch. Aber natürlich mehr Dvořák Janáček, als ich klein war. Später kamen die dazu. Ja.
1: Wie ist es allgemein zu sagen, aber die Bekanntheit der tschechischen Musik in Skandinavien? Sie können das gut beurteilen.
0: Sehr. Vor allem eben, ich würde sagen, Janáček-Opern werden noch gespielt und Orchestermusik eigentlich Dvořák hauptsächlich. Smetana verkaufte Brautouvertüre wird gespielt, aber nicht so viel. Dvořák ist der am meisten gespielte, würde ich sagen. Ja.
1: Inwieweit sind Sie als Pianist oder dann als Dirigent von den Lehren beeinflusst worden?
0: Selbstverständlich ist man beeinflusst. Also zuerst Hans Leygraf, mein Klavierlehrer, hat mich sehr beeinflusst. Aber nicht vielleicht so in seine Klaviertechnik, sondern wie er die Werke analysiert hat und seine Herangehensweise an die Musik generell. Ich vergesse nie, er hat gesagt, wenn ein Stück sehr frei ist, wie zum Beispiel Liszt Klaviersonate, muss man es umso strenger interpretieren. Und wenn man Beethoven spielt, Sonaten, die sehr streng komponiert sind, muss man nicht viel freier spielen. Fand ich sehr interessant. Damals, als ich jung war, habe ich das nicht so ganz verstanden. Aber wenn ich jetzt älter werde, verstehe ich es um mehr und mehr. Das finde ich sehr interessant. Und als Dirigent ist es schwierig. Natürlich hat man Vorbilder, man sieht, hört Karajan, Bernstein, natürlich Carlos Kleiber, großes Idol. Aber als Dirigent muss man mehr und mehr seine eigene Handschrift tatsächlich finden. Und man lernt das meiste durch die Arbeit mit den verschiedenen Orchestern. Mhm. Weil dieses Trockene, natürlich muss man, wie Schlagtechnik und Analyse, aber es ist learn by doing, wie die Amerikaner so schön sagen. Man lernt es durch Sachen, die man ausprobiert. Mit einem Orchester funktioniert es besser, mit dem anderen nicht so. Und dann ist es dann, je älter man wird, je mehr Erfahrungen hat und es ist gut. Karajan hat einmal gesagt, man wird erst interessant als Dirigent, wenn man über 50 ist. Und das finde ich sehr interessant. Und es gibt natürlich viele junge, tolle Dirigenten, aber diese Erfahrung, die man sammelt über Jahre mit verschiedenen Orchestern, dann ist natürlich Gold wert.
1: Also komme ich noch auf dieses Orchester vom Nationaltheater zurück. Wie finden Sie die Zusammenarbeit?
0: Wunderbar und spannend, weil natürlich haben die eine Tradition, Janáček auszuspielen, Dvořák, Smetana, sowieso, aber ich habe jetzt nur Janáček mit denen gemacht. Und ich hatte natürlich auch Diskussionen mit zum Beispiel mit Geigern aus dem Orchester, die gesagt, wir haben das so jetzt 33 Jahre gespielt, warum wollen Sie das anders? So, dann habe ich versucht zu erklären, auf eine pädagogische Art, und gesagt, das ist, weil ich denke, dass Janáček das vielleicht so wollte. Und Tradition ist was sehr Tolles, aber nicht jede Tradition ist auch toll. Also es gibt auch so einen Mittelweg, glaube ich. Und ich habe versucht, ein paar Sachen vielleicht anders zu sehen oder anders zu deuten. Aber bis jetzt sind die ganz toll mitgegangen und ich finde das sehr harmonisches Miteinander. Sehr angenehme Atmosphäre. Ja.
1: Kennen Sie vielleicht einige der gegenwärtigen tschechischen Dirigenten? Also ich glaube, Petr Popelka, der jetzt beim Rundfunk-Sinfonieorchester ist, der dirigiert jahrelang auch in Oslo.
0: Genau.
1: Und er ist jetzt auch in Wien bei den Symphoniken.
0: Ja, als er gerade in Oslo Produktion, habe ich auch parallel gerade was gemacht. Da haben wir uns kurz getroffen natürlich. Und Robert Jindra habe ich jetzt natürlich kennengelernt, weil er hier im Haus ist. Natürlich kenne ich Namen, so wie Netopil, Hruscha. Natürlich, man kennt die Namen, aber persönlich bin ich denen noch nicht begegnet.
1: Sie hörten ein Gespräch mit dem norwegischen Dirigenten Stefan Veselka. Janáčeks Nebenfahrt wird im Prager Nationaltheater an diesem Samstag, dem 27. Juni, aufgeführt. Der Dirigent ist diesmal der Musikdirektor des Nationaltheaters, Robert Jindra. Die Vorstellung beginnt um 18 Uhr. Es gibt noch Restkarten. Und damit sind wir fast am Ende der Sendung angelangt. Besuchen Sie uns auch auf Facebook. Für Aufmerksamkeit bedankt sich Martina Schneibergová. 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
1: Dobrý den und willkommen zur heutigen Sendung. Am Mikrofon begrüße Martina Schneiberkova. Wir haben für Sie die folgenden Themen vorbereitet. Ilona Wessela arbeitet als Oberärztin im Krankenhaus in Zittau. Wir bringen ein Gespräch mit ihr. Im Prager Nationaltheater wird an diesem Samstag Janáčeks Oper Jenufa aufgeführt. Sie wurde vor etwa einem Jahr vom norwegischen Dirigenten Stefan Veselka einstudiert. Und eine tschechische Lektion wird auch nicht fehlen, diesmal stehen die öffentlich-rechtlichen Medien im Fokus. Bleiben Sie dran, wir fangen mit einer neuen Folge der Senderei heute am Mikrofon. Dr. Ilona Wessela pendelt jeden Tag aus dem tschechischen Liberec zu ihrer Arbeit im sächsischen Zittau. Als Oberärztin leitet sie im dortigen Krankenhaus die Abteilung für Innere Medizin. Markéta Kachlíková hat mit Ilona Wessela gesprochen.
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0: Frau Dr. Wessela, Sie arbeiten seit 18 Jahren in der Klinik in Zittau. Seit 4 Jahren leiten Sie als Oberärztin die Abteilung für Innere Medizin. Was hat Sie bewogen, nach Deutschland zu gehen?
1: Was hat mich bewogen? Also ich habe nach dem Studium in Tschechien angefangen zu arbeiten und meine Freundin, mit der ich studiert habe an der Uni, die hat gleich nach Studium in Deutschland angefangen zu arbeiten, weil ihr Schwager dort gearbeitet hat. Und wir haben uns immer getroffen und unterhalten und die hat mal gesagt, willst du nicht nach Deutschland gehen, das probieren, weil die wusste auch, dass ich Deutsch rede. Ich habe auch ein Jahr in Berlin studiert während des Studiums. Da haben wir uns auch vor allem unterhalten, auch, ja, wie die Bedingungen sind. Und vor allem auch natürlich das Gehalt ist. Das war auch damals von den 18 Jahren großer Unterschied zwischen Tschechien und Deutschland. Und da habe ich gesagt, okay, warum nicht, dann probiere ich das einfach. War ich zum Forschungsgespräch und seit 18 Jahren bin ich dort, wo ich mich beworben habe, in dem Klinikum.
0: Und was sind dort in dem Klinikum Ihre Aufgaben und Kompetenzen? Können Sie die Arbeit ein bisschen beschreiben?
1: Naja, jetzt aktuell, wie Sie erzählt haben, bin ich die Oberärztin der Abteilung. Bedeutet, ich habe eine internistische Station, die hat 30 Betten, also bedeutet 30 Patienten. Ich habe mein Schwesterteam und meistens auch 2 Assistenzärzte auf der Station. Und meine Arbeit ist praktisch, dass die Station läuft, dann praktisch, dass auch die Ausbildung für die Assistenzärzte läuft. Mache ich auch 3-mal in der Woche die Visite und sonst im Krankenhaus habe ich auch dann Funktionsdiagnostik. Also arbeite ich in der Funktionsdiagnostik. So kann ich das anders so ein bisschen beschreiben.
0: Und sollten Sie Unterschiede zwischen dem Gesundheitssystem in Tschechien und in Deutschland nennen? Was würden Sie als Ärztin hervorheben?
1: Naja, ist ein bisschen schwierig, weil ich jetzt seit wirklich lange in Deutschland bin und kaum Kontakt zum tschechischen Gesundheitssystem habe, respektive nur das, was ich höre von den Nachrichten und einfach von den anderen Leuten in Tschechien. Also ich würde sagen, dass das Gesundheitssystem genauso gut ist wie in Tschechien, also praktisch vergleichbar. Man hat auch jetzt schönes Beispiel, ne, mit der Ebola, dass die Patienten mit Ebola praktisch das USA, Tschechien und Deutschland angesprochen hat, wegen der Übernahme. Also es spricht schon dafür, dass in Europa praktisch Deutschland und Tschechien relativ gute Wort haben, dass unsere Medizin sehr gut ist. Also richtig Unterschiede, also was die Medizin betrifft, kann ich jetzt nicht nennen.
0: Und vielleicht von der Sicht der Patienten, gibt es da Unterschiede, etwa in der Verfügbarkeit, Erreichbarkeit der Gesundheitsversorgung?
1: Bei uns in Zittau, wir sind an der Grenze. Und man muss auch sagen, die Ecke hier in Sachsen, da sind ganz, ganz viele ältere Leute. Wir haben hier auch ganz viele Pflegeheime und das nutzen auch viele ältere Leute aus Westen. Man sieht, dass ganz viele Leute dann umziehen im Alter, wenn die schon dann Pflege brauchen, weil das natürlich hier in Sachsen deutlich günstiger ist. Das ist wahrscheinlich in Tschechien nicht so. Also mindestens, was ich weiß, hat Tschechien nicht so viele Angebote, was diese Pflegeheime betrifft. Das ist das Einzige. Sonst weiß ich jetzt nicht, also Unterschiede. Das gleiche Thema, heute die Spezialisten fehlen, aber das ist genauso wie in Deutschland, in Tschechien, Hautärzte und Augenärzte. Das ist meistens so, in den größeren Städten haben wir genug, aber wenn man dann in die Peripherie geht, dann fehlen diese Spezialisten.
0: Also es ist sehr ähnlich. Sie sind nicht die einzige Tschechin in der Klinik in Zittau. Wie viele Tschechinnen und Tschechen arbeiten dort eigentlich und an welchen Positionen? Und hat es sich vielleicht im Laufe der Zeit verändert?
1: Wenn ich angefangen habe vor 18 Jahren, dann waren nicht so viele Tschechen. Also im Verlauf, muss ich sagen, ist das ein bisschen wie kleines tschechisches Krankenhaus. Also es sind ganz, ganz viele Tschechen dort, praktisch in allen Fachbereichen, vom Assistenzarzt, Oberärzte, sogar auch die Intensivstation, der Chefarzt ist der Tscheche. Also wir sind schon ganz schön gemischt, muss ich sagen.
0: Und was ist heute die wichtigste Motivation für die Ärzte, nach Deutschland zu gehen? Sind es immer noch die Verhältnisse in der Belohnung ihrer Arbeit?
1: Das glaube ich jetzt nicht mehr. Also man sieht das schon, dass auch weniger Ärzte sich beworben aus Tschechien. Es wurde auch das Ganze kompliziert durch eine Sprachprüfung. Damals, wenn ich angefangen habe, musste man keine Sprachprüfung machen, aber jetzt ist das eine Pflicht. Und die ist gerade auch nicht einfach für die Ärzte oder für die Leute. Und ich denke, das Gehalt, man sieht schon nicht so große Unterschiede zwischen Tschechien und Deutschland.
0: Und also die Motivation ist also
1: Also Motivation, einfach Sprache zu üben oder was Neues erleben. Also jetzt haben wir praktisch zwei junge Männer, die bei uns angefangen haben nach dem Studium. Der eine hat einfach gesagt, ja, ich will mein Deutsch verbessern und einfach was anderes probieren, weil der hat schon 2 Jahre in Tschechien gearbeitet, in Prag, und meinte, naja, ganz schön schwierig, und wollte einfach was anderes probieren, gucken, wie das im Ausland läuft.
0: In Tschechien herrscht langfristig der große Mangel an medizinischem Personal. Wie sieht es in Ihrer Region aus, in dem deutsch-tschechischen Grenzgebiet?
1: Genauso. Also wir kämpfen seit jetzt 2, 3 Jahren wirklich an riesengroßen Personalmangel, vor allem was Schwestern betrifft. Ärzte auch, aber würde ich sagen, das geht noch, aber Schwestern sind echt Problem. Für die jungen Leute, gerade im Krankenhaus zu arbeiten, ist das jetzt nicht so interessant, respektive auch der Schichtsystem und wahrscheinlich auch das Gehalt ist nicht so, was gerade für die jungen Leute interessiert ist. Die wollen einfach anders leben. Also da sehe ich auch bei den jüngeren Ärzten, die wollen mehr auch Freiheit haben und das Leben mehr genießen. Und gerade als Schwester im Krankenhaus zu arbeiten, das ist Schichtsystem, Wochenendearbeit. Und auch die Patienten, die werden älter, pflegebedürftig, und das ist schon ganz schön aufwendig.
0: Jetzt sprechen Sie von der sächsischen Seite der Grenze.
1: Genau.
0: Sie leben aber in Tschechien, in Liberec. Wie spiegelt sich dies auf der tschechischen Seite der Grenze wider, dass viele Ärzte und Mitarbeiter im Gesundheitswesen in Sachsen arbeiten? Ist das Problem da noch schärfer, noch stärker?
1: Also jetzt für Liberec gerade, also ich weiß, dass auch Liberec mit Ärztenmangel kämpft. Man sieht auch, dass hier im Krankenhaus auch ganz viele Ausländer sind, also aus Ukraine, aus der Slowakei. Ich sehe jetzt nicht das große Problem, dass wir Tschechen jetzt in Sachsen oder einfach im Ausland arbeiten. Ja, da sind jetzt nicht so, so viele. Allgemein denke ich, es ist Problem, dass einfach weniger Ärzte im Gesundheitssystem arbeiten. Wir haben ganz viele Studenten, die die Hochschule beenden, aber ob die dann wirklich als Arzt oder Ärztin arbeiten, weiß ich nicht. Also wir suchen ständig Ärzte. Man weiß, dass ganz viele Studenten dann fertig sind immer. Wir haben auch in Tschechien viele Fakultäten, aber trotzdem, man findet die Ärzte nicht. Ich weiß es nicht, wo die sich bewerben oder was sie dann machen nach dem Studium. Ja, keine Ahnung.
0: Ein immer größeres Problem in der tschechischen Gesellschaft und genauso auch in der deutschen ist die Alterung der Bevölkerung. Und für das Gesundheitssystem bedeutet das die Langzeitpflege. Nehmen Sie auch in Ihrer Arbeit dieses Problem wahr?
1: Ja, das habe ich schon erzählt. Also die Leute werden wirklich älter. Dadurch, dass wir so viele Pflegeheime haben, ist natürlich auch der Durchschnittsalter der Patienten im Krankenhaus her und her. Ja, und die Leute sind wirklich schwer krank, pflegebedürftig. Das sieht man. Und das hat sich wirklich jetzt in den letzten Jahren auch verschlechtert, also nur verstärkt, sagen wir so.
0: Funktioniert in Ihrer Region die grenzüberschreitende Zusammenarbeit im Gesundheitswesen? Etwa fahren die Patienten wegen der Versorgung in das andere Land oder so etwas?
1: Also bei uns hier nicht, also in dem Region, also Liberec und die Umgebung, ist mir das nicht bekannt. Man sieht aber natürlich bei uns im Klinikum, da kommen ganz viele tschechische Patienten, aber da sind auch die Leute, die entweder direkt in Deutschland schon wohnen oder sogenannte Leute wie ich zum Beispiel, dass wir pendeln, sogenannte Pendler. Dass die Leute praktisch in Tschechien wohnen, aber arbeiten in Deutschland und deswegen nutzen die dann Gesundheitssystem in Deutschland.
0: Wenn wir jetzt noch konkret auf Ihre Arbeit gehen, was sehen Sie persönlich als die größten Herausforderungen und was bereitet Ihnen Freude?
1: Oh, es ist ganz schwierig. Also ich muss sagen, mein Ziel vom Anfang an nach dem Studium war, dass ich Diabetologie mache. Das habe ich auch geschafft. Ich bin die Diabetologin. Ich habe auch im Klinikum mit den Chirurgen ein Konzept aufgebaut, dass wir ein diabetisches Fußzentrum sind, da ich praktisch mit den Chirurgen zusammenarbeite. Wir kümmern uns auch um die diabetische Füße. Und der Vorteil ist, dass ich auch einen Tag in der Woche als ambulante Ärztin arbeite. Also bin ich in der Praxis mit Fußambulanz und dann habe ich praktisch auch die Anbindung an dem Krankenhaus oder praktisch auch mit der Praxis. Und das ist der Vorteil, dass ich praktisch die Patienten, die ich jetzt im Krankenhaus behandelte, die sehe ich dann weiter ambulant. Ich sehe dann die Fortschritte, die meistens machen Fortschritte. Wir kennen uns schon, also das ist schon dann eine angenehme Arbeit. Und das ist das, was mir auch Spaß macht, dass man praktisch die Patienten noch weiter nach der Entlassung aus dem Krankenhaus sieht und behandelt.
0: Und planen Sie auch weiterhin in Deutschland zu arbeiten oder möchten Sie mal einen Wechsel vielleicht nach Tschechien machen?
1: Also zuerst mal plane ich weiter dort zu bleiben, sage ich. Also ich bin jetzt zufrieden, wie das läuft, dass ich auch einen Tag praktisch aus dem Krankenhaus weg bin. Da habe ich mehr Kontakt auch mit den jüngeren Leuten und bin ich zufrieden. Also plane ich jetzt nicht unbedingt nach Tschechien zurückzukommen.

In der folgenden Ausgabe von Tschechisch gesagt blicken wir auf ein Thema, das derzeit Tschechien bewegt. Die Zugang der öffentlich-rechtlichen Medien. Wie heißen Radio und Fernsehen auf Tschechisch und worum geht es bei Ihnen aktuell? Mehr erfahren Sie von Markéta Kachlíková.

0: öffentlich-rechtlichen Medien,
1: veřejnoprávní média,
0: stehen im Fokus der gesellschaftlichen Debatte in Tschechien. Konkret geht es darin um das tschechische Fernsehen,
1: Česká televize,
0: und den tschechischen Rundfunk,
1: Český rozhlas.
0: Beim Letztgenannten hat sich bei der Übersetzung ins Deutsche der Begriff Rundfunk eingebürgert, obwohl es sich eigentlich um den Hörfunk,
1: Rozhlas,
0: bzw. das Radio,
1: Radio,
0: handelt. Die beiden Medien werden anhand von Rundfunkgebühren,
1: rozhlasové a televizní poplatky,
0: bzw. Konzessionsgebühren,
1: koncesionářské poplatky,
0: finanziert. Die verpflichtenden Zahlungen,
1: Platby,
0: werden von Privathaushalten und Gewerbetreibenden für den Besitz eines Geräts bezogen, mit dem ein Signal empfangen werden kann. Also nicht nur für ein Fernsehgerät,
1: Televisor,
0: und einen Radioempfänger,
1: rozhlasový přijímač,
0: sondern auch einen Computer,
1: počítač,
0: und ein Handy,
1: Mobil,
0: nämlich mit Internetanschluss. Dem jüngsten Beschluss der Regierung zufolge sollen die Rundfunkgebühren abgeschafft und beide Medienanstalten direkt aus dem Staatshaushalt,
1: státní rozpočet,
0: finanziert werden. Vor diesem Hintergrund warnen viele Kritiker vor dem Verlust der Unabhängigkeit,
1: ztráta nezávislosti,
0: sowie einer größeren Anfälligkeit für politische Einflussnahme,
1: politické ovlivňování,
0: aber auch vor finanzieller Unsicherheit,
1: finanční nejistota,
0: und der Gefahr einer Inhaltskontrolle von Seiten der Politiker,
1: kontrola obsahu ze strany politiků.
0: Der Protest gegen das Vorhaben der Regierung fand in dieser Woche Ausdruck in einem 24-stündigen Warnstreik,
1: výstražná stávka,
0: der Angestellten des tschechischen Fernsehens und des tschechischen Rundfunks. Die Protestaktion äußerte sich unter anderem in einem eingeschränkten Programm,
1: omezení programu,
0: einer Schweigeminute,
1: minuta ticha,
0: sowie der schwarzen Kleidung,
1: černé oblečení,
0: der streikenden Mitarbeiter. An die Öffentlichkeit wandte man sich mit dem Motto „Für euch, nicht für die Politiker“.
1: Pro vás, ne pro politiky.
0: Auf Wiederhören.
1: Naslyšenou.

0: Herr Wasser, Sie studieren hier jetzt eine Neuproduktion von Janufa, von Janáček ein. Es ist nicht Ihre erste Erfahrung mit Janufa. Wo unterscheidet sich Janufa von den anderen Janáčeks Opern? Denn sie wirkt sehr emotional.
1: Naja, natürlich, alle Opern von Janáček sind sehr emotional. Es ist eher sehr strukturiert und sehr konzis und knapp, fast wie ein Film, kann man sagen. Filmische Schnitte, fast wie, wenn man heute Netflix gucken. Es sind immer kurze Szenen, die sofort ineinander gehen. Und das macht das sehr stringent und unglaublich spannend, glaube ich, für die heutige Zuschauer und Zuschauerinnen auch. Ich habe Janufa früher auch in Frankreich gemacht, in den Niederlanden, in Norwegen gemacht. Jetzt finde ich sehr spannend, das hier zu machen, eben wo eine große Tradition gibt, am Nationaltheater hier das zu machen. Es ist eine große Ehre für mich, das hier machen zu dürfen. Und es ist quasi mein Operndebüt auch in Prag, deswegen freue ich mich sehr drauf.
0: Sie haben vorher aber schon in Brünn dirigiert.
1: Ja, in Brünn habe ich dirigiert, aber es war keine eigene Inszenierung. Es kam aus Holland mit Harry Kupfer und kam das zum Festival, Janáček Brno heißt das Festival.
0: Wie ist die Zusammenarbeit mit dem Regisseur Calixto Beit?
1: Sehr intensiv. Er kam ja ein bisschen später dazu, das hat seine Assistentin gemacht. Ich finde es sehr spannend, er hat eine komplett andere Sicht auf das Stück, als vielleicht traditionell in Tschechien gemacht wird. Aber ich finde es eben darum spannend, weil er andere Blickwinkeln schafft auf das Werk. Natürlich werden viele vielleicht sagen, so kennen wir es nicht, das ist nicht unseres. Aber ich finde es eben auch die Aufgabe von in der heutigen Zeit, nicht immer alles so zu machen, wie man es immer gemacht hat, sondern eben versuchen, schon werkgetreu und stilgetreu ein Werk neu zu erfinden, würde ich nicht sagen, aber vielleicht einen anderen Blickwinkel auf das Stück zu finden.
0: Er hat ja schon Katja Kabanova geschrieben. Also das ist die erste Erfahrung mit Beethoven.
1: Genau. Ich hab natürlich über ihn gelesen und gehört und Sachen von ihm, auch zum Beispiel Tosca in Oslo gesehen. Aber das ist das erste Mal, dass ich mit ihm arbeite, ja.
0: Und wie finden Sie die Zusammenarbeit mit den Sängern? Es sind vorwiegend also vom Nationaltheater Prag Sänger da.
1: Ja, fantastisch. Weil natürlich, die haben Erfahrung. Auch viele haben das Werk schon gesungen. Und auch wie mit dem Orchester, mit dem Chor, die haben es, wie sagt man, unter der Haut. Die kennen das in- und auswendig. Wir machen jetzt hier die 1908 Brünner Fassung. Und die ist ein bisschen anders, als man hier vielleicht gewohnt war, früher also die Prager Fassung zu machen. Deswegen gab es natürlich hin und wieder, müssen wir das jetzt machen? Sollen wir das machen? Ich habe gesagt, ja, das ist wichtig. Weil ich glaube, Janáček hat es so gedacht eben. Er wollte nicht diesen unglaublich opulenten Orchesterklang. Natürlich ist es sehr intensiver Klang und sehr roh manchmal und direkt. Das ist wichtig herauszuarbeiten. Haben wir viel daran gearbeitet. Aber er wollte eben nicht diesen Puccini, Korngold, großen romantischen Klang, das wollte eben nicht. Und Kovácsovics hat das ja hier bearbeitet und er hat damals gedacht, dass Janáček nicht instrumentieren kann. Deswegen hat er das sehr aufgebläht im Orchester. Auch klingt auch wunderbar, aber es ist eben eine andere Fassung. So. Und jetzt machen wir eben diese Original-Brünner Fassung zu machen.
0: Erkennen das auch die Opernfans, dass das eine andere Fassung ist?
1: Ich glaube ja. Also ich glaube zum Teil, die letzte Inszenierung davor war auch ein Teil von dieser Brünner Fassung. Wir haben jetzt ein paar andere Striche, Schnitte drin. Zum Beispiel die Erzählerin von der Küsterin am Anfang, die Janáček selber gestrichen hat. Die haben wir auch rausgenommen. Das ist vielleicht ungewöhnlich, weil die wird ja oft gemacht. Aber dadurch klingt das Werk so eine Stringenz. Es geht sehr schnell voran. Eben, da komme ich wieder zurück zu kurze Schnitte, Netflix. Das ist schon sehr heutig geschrieben, obwohl er schon über 120 Jahre alt ist.
0: Sie stammen aus Norwegen, aber haben tschechische Eltern. Genau. Können Sie sich daran erinnern, wie Ihre erste Begegnung mit Janáček war? Wahrscheinlich in der Kindheit. Sie haben Klavier studiert.
1: Absolut, sogar noch viel früher, weil wir hatten einen afghanischen Hund. Shirkan hieß der. Und als ich ganz klein war, meine Mutter war Pianistin und hat durch zu Hause geübt, auch Dvořáks, Smetana, Janáček, alles Mögliche. Und meine erste Erfahrung war ich 2 oder 3, lag ich unterm Flügel, wenn sie geübt hat mit dem Hund und habe die Werke natürlich gehört. Da war mir nicht bewusst, dass es unbedingt Janáček ist, aber natürlich kommt man das so ins DNA, ins Blut, kommt das dann schon rein. Ja, das war die erste Erfahrung. Genau.
0: Und mit der anderen tschechischen Musik, ich weiß dann später, haben Sie also als Pianist auch komplettes Klavierwerk von Dvořák aufgenommen.

0: Das war viel Arbeit. Das sind 5 CDs und ich habe da 8 Jahre dran gearbeitet mit Üben und Aufnehmen. Und aber natürlich dadurch, dass meine Eltern Tschechien quasi verlassen haben. Natürlich haben wir Tschechisch zu Hause gesprochen oder Mährisch in dem Falle. Natürlich war das eine Art emotionale, für mich quasi wie ein zweites Heimatland. Ja. War es eine Art Verbundenheit durch die Musik und durch die Sprache, obwohl ich in Norwegen aufgewachsen bin. Es war so sehr wie zwei verschiedene Welten, die aufeinander prallen. So, aber es war sehr spannend für mich, weil es natürlich war so eine ideelle Heimat, die ich dadurch empfunden habe durch die Musik. Ja.
1: Hatten Sie Kontakte nach damals, also in die Tschechoslowakei? Natürlich während des Kommunismus war das sehr, sehr streng und Sie konnten nicht hierher kommen, erst nach der Wende.
0: Ich konnte nicht hierher kommen. Meine Oma und Opa mütterlicherseits, die haben uns einmal im Jahr für einen Monat, die durften rausreisen. Das war ganz bürokratisch schwierig natürlich und wissen Sie bestimmt. Und haben uns dann einen Monat lang besucht. Ich glaube 3, 4, 5 Jahre hintereinander. Also so hatte ich natürlich, konnte ich endlich mal meine Oma und Opa kennenlernen. Das war sehr schön, sehr, sehr Besonderes. Ja. Verrückte Zeiten tatsächlich. Ja.
1: Dann nach der Wende haben Sie das nachgeholt wahrscheinlich.
0: Genau, konnte ich natürlich meine ganzen Onkel und Tanten und sowas, die jetzt auch viele kommen zu der Premiere morgen. Das ist sehr spannend natürlich.
1: Hatten Sie einen besonders beliebten Komponisten unter den tschechischen?
0: Oh, das ist schwer zu sagen.
1: Oder eine besondere Komposition?
0: Also Janáček ist mir schon sehr nah, weil es natürlich auch mährisch und der Geigenlehrer meines Vaters kannte Janáček gut. Deswegen Kudláček hat er mit ihm gearbeitet und deswegen hat mein Vater natürlich viele Geschichten über Janáček gehört. Deswegen war das sehr, sehr präsent in unser Zuhause. Aber Dvořák liebe ich über alles natürlich. Deswegen habe ich die Klavierwerke eingespielt, Smetana auch. Suk habe ich weniger. Natürlich Martin auch tolle Sachen. Ja, doch, doch. Aber natürlich mehr Dvořák Janáček, als ich klein war. Später kamen die dazu. Ja.
1: Wie ist es allgemein zu sagen, aber die Bekanntheit der tschechischen Musik in Skandinavien? Sie können das gut vorstellen.
0: Sehr, vor allem eben, ich würde sagen, Janáček-Opern werden noch gespielt und Orchestermusik eigentlich Dvořák hauptsächlich. Smetana verkaufte Brautouvertüre wird gespielt, aber nicht so viel. Dvořák ist der am meisten gespielte, würde ich sagen. Ja.
1: Inwieweit sind Sie als Pianist oder dann als Dirigent von den Lehren beeinflusst worden?
0: Selbstverständlich ist man beeinflusst. Also zuerst Hans Leygraf, mein Klavierlehrer, hat mich sehr beeinflusst. Aber nicht vielleicht so in seine Klaviertechnik, sondern wie er die Werke analysiert hat und seine Herangehensweise an die Musik generell. Ich vergesse nie, er hat gesagt, wenn ein Stück sehr frei ist, wie zum Beispiel Liszt Klaviersonate, muss man es umso strenger interpretieren. Und wenn man Beethoven spielt, Sonaten, die sehr streng komponiert sind, muss man die viel freier spielen. Fand ich sehr interessant. Damals, als ich jung war, habe ich das nicht so ganz verstanden. Aber wenn ich jetzt älter werde, verstehe ich es um mehr und mehr. Das finde ich sehr interessant. Und als Dirigent ist es schwierig. Natürlich hat man Vorbilder. Man sieht, hört Karajan, Bernstein, natürlich Carlos Kleiber, großes Idol. Aber als Dirigent muss man mehr und mehr seine eigene Handschrift tatsächlich finden. Und man lernt das meiste durch die Arbeit mit den verschiedenen Orchestern. Weil dieses Trockene, natürlich muss man wie Schlagtechnik und Analyse, aber es ist learn by doing, wie die Amerikaner so schön sagen. Man lernt es durch Sachen, die man ausprobiert. Mit einem Orchester funktioniert es besser, mit dem anderen nicht so. Und dann ist es dann, je älter man wird, je mehr Erfahrungen hat und es ist gut. Karajan hat einmal gesagt, man wird erst interessant als Dirigent, wenn man über 50 ist. Und das finde ich sehr interessant. Und es gibt natürlich viele junge, tolle Dirigenten, aber diese Erfahrung, die man sammelt über Jahre mit verschiedenen Orchestern, dann ist natürlich Gold wert.
1: Also komme ich noch auf dieses Orchester vom Nationaltheater zurück. Wie finden Sie die Zusammenarbeit?
0: Wunderbar und spannend, weil natürlich haben die eine Tradition, Janáček auszuspielen, Dvořák, Smetana sowieso, aber ich habe jetzt nur Janáček mit denen gemacht. Und ich hatte natürlich auch Diskussionen mit zum Beispiel Geigern aus dem Orchester, die gesagt, wir haben das so jetzt 33 Jahre gespielt, warum wollen Sie das anders? So, dann habe ich versucht zu erklären, auf eine pädagogische Art und gesagt, das ist, weil ich denke, dass Janáček das vielleicht so wollte und Tradition ist was sehr Tolles, aber nicht jede Tradition ist auch toll. Also es gibt auch so einen Mittelweg, glaube ich. Und ich habe versucht, ein paar Sachen vielleicht anders zu sehen oder anders zu deuten. Aber bis jetzt sind die ganz toll mitgegangen und ich finde das sehr harmonisches Miteinander. Sehr angenehme Atmosphäre, ja.
1: Kennen Sie vielleicht einige der gegenwärtigen tschechischen Dirigenten? Also ich glaube, Petr Popelka, der jetzt beim Rundfunk-Sinfonieorchester ist, der dirigiert ja jahrelang auch in Oslo.
0: Genau.
1: Und er ist jetzt auch in Wien bei den Symphoniken.
0: Ja, als er gerade in Oslo Produktion, habe ich auch parallel gerade was gemacht. Da haben wir uns kurz getroffen natürlich. Und Robert Jindra habe ich jetzt natürlich kennengelernt, weil er hier im Haus ist. Natürlich kenne ich Namen, so wie Netopil, Hruscha. Natürlich, man kennt die Namen, aber persönlich bin ich denen noch nicht begegnet.
1: Sie hörten ein Gespräch mit dem norwegischen Dirigenten Stefan Veselka. Janáčeks Nymfa wird im Prager Nationaltheater an diesem Samstag, dem 27. Juni, aufgeführt. Der Dirigent ist diesmal der Musikdirektor des Nationaltheaters, Robert Jindra. Die Vorstellung beginnt um 18 Uhr. Es gibt noch Restkarten. Und damit sind wir fast am Ende der Sendung angelangt. Besuchen Sie uns auch auf Facebook. Für Aufmerksamkeit bedankt sich Martina Schneibergová. 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
1: Hallo und herzlich willkommen zum sonntäglichen Musikcheck bei Radio Prag International. Am Mikrofon begleitet Sie Markéta Kachlíková. Das Radiosymphonieorchester Prag, kurz SOCR, residiert bereits seit 1935 im legendären Studio 1. Einst eines der modernsten Studios Europas erlebte es tausende Aufnahmen, hunderte Premieren und unzählige musikalische Sternstunden, die über den Äther die Welt eroberten. Der vierte Teil unserer Jubiläumsserie zum 100-jährigen Bestehen des Orchesters beleuchtet die Geschichte dieses außergewöhnlichen Saals. Am 11. Juni 1935 bezogen die Prager Radiosymphoniker das Studio 1 als ihren täglichen Arbeitsplatz und spielten von dort aus ein erstes Live-Konzert für den Sender Radiojournal. Damals zählte der Bau zu den modernsten und akustisch brillantesten Rundfunkstudios Europas. Architektur und Technik waren perfekt aufeinander abgestimmt, um den Ansprüchen eines großen Klangkörpers und dem damals neuen Medium Radio gerecht zu werden. Mit den wachsenden Ansprüchen an den Klang befand sich das Studio 1 in stetigem Wandel. Die ursprüngliche Orgel und die Chorgalerie wichen einer modernisierten Technik und optimierten Akustikkonzepten. Der umfassendste Umbau erfolgte während der Sanierung des Rundfunkgebäudes in den Jahren 2007 bis 2011. Seither bietet der Saal ideale Bedingungen, sowohl für die Aufnahmen eines großen Symphonieorchesters als auch für intime, live übertragene Kammerkonzerte. Das Spiel vor dem Mikrofon ist das Fundament und die Essenz eines Rundfunkorchesters. Im Archiv des Tschechischen Rundfunks werden heute tausende historische Bänder aufbewahrt. Dank des internationalen Programmaustauschs der Rundfunkanstalten eroberten die Aufnahmen des SOCR die Welt. Das Orchester avancierte zu einem begehrten Partner für Studioproduktionen, die regelmäßig mit renommierten Preisen ausgezeichnet wurden. Statt auf Publikumsrenner zu setzen, spürt das Ensemble gezielt Werke von hohem Wert auf, um das Bewusstsein für die tschechische Musik weltweit zu stärken. In den letzten Jahren entstanden so beispielsweise die Einspielungen der gesamten Symphonien von Miloslav Kabeláč, Klavierkonzerte von Bohuslav Martinů sowie eine Sammlung symphonischer Werke von Svatopluk Havelka. Seltenheitswert besitzen zudem die Einspielungen der Klavierkonzerte von Karel Kovařovic, Vítězslava Kaprálová und Pavel Boškovec mit Pianist Marek Kozák unter der Leitung von Robert Jindra. Aus der letztgenannten CD hören Sie nun das Konzert für Klavier und Orchester von Karel Kovařovic.

Und das war unser heutiger Musikcheck. Am Mikrofon verabschiedet sich Markéta Kachlíková. 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
1: Dobrý den und hallo, Daniela Honigmann begrüßt Sie zum Ausklang der Arbeitswoche mit der Sendung an diesem Freitag. Die hält für Sie neben neuen Tschechisch-Vokabeln auch einen berühmten Namen bereit, nämlich den Namen Lennon. Julian, der älteste Sohn von Beatle John Lennon, hat nämlich vergangene Woche seine Fotoausstellung in Prag eröffnet und uns am Rande dessen auch ein Interview gegeben. Dazu kommen wir aber erst in etwa einer Viertelstunde. Zunächst hören Sie wie immer das Tagesecho, diesmal mit einem Bericht zu Tschechiens geplanter Beteiligung am Wiederaufbau der Ukraine. Und im Schloss Steknik wurde gerade der Rokoko-Saal saniert. All das erwartet Sie also nach den Nachrichten, die heute Martina Schneiberger für Sie hat.
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2: Tschechische Hilfsorganisationen, Człowiek w Tisni, Caritas, Tschechische Republik, Tschechisches Rotes Kreuz und ADRA haben am Donnerstag Spendensammlungen für Venezuela gestartet, das von einem starken Erdbeben betroffen wurde. Die Hilfsorganisation Człowiek w Tisni ist in Venezuela seit 12 Jahren tätig und arbeitet mit zahlreichen lokalen Partnerorganisationen zusammen. Der Mitarbeiter der Organisation Marek Stis sagte, die Aufgabe der Organisation sei es, die Hilfe möglichst schnell dorthin zu liefern, wo sie am meisten gebraucht werde und die Menschen nicht nur in den ersten Wochen nach der Katastrophe, sondern auch bei der Rückkehr zum Alltagsleben zu unterstützen. Nach Venezuela reist außerdem ein tschechisches Spezialteam für die Suche und Rettung von Personen aus Trümmern. Die diesjährigen Kommunalwahlen werden wie erwartet am 9. und 10. Oktober gemeinsam mit der ersten Runde der Senatswahlen stattfinden. Die zweite Runde der Senatswahlen findet dann am 16. und 17. Oktober statt. Das Datum der Wahlen sei von Staatspräsident Petr Pavel festgelegt worden, teilte die Präsidialkanzlei am Freitag mit. Nach Angaben der Kanzlei wurde die Entscheidung zur Gegenzeichnung an Premier Andrej Babiš übermittelt. Bei den Kommunalwahlen werden die Kandidaten der Christdemokraten die meisten Sitze verteidigen. Bei der letzten Verteilung der Mandate Ende September 2022 hatten sie 3.252 der insgesamt 61.780 Sitze inne. Der großflächige Stromausfall in einem Teil Tschechiens im Juli vergangenen Jahres war laut einer internationalen Expertengruppe das Ergebnis einiger voneinander unabhängiger technischer und betrieblicher Ereignisse. Die Resultate der Untersuchungen internationaler Experten decken sich somit mit den Ergebnissen der Untersuchungen des tschechischen Stromnetzbetreibers ČEPS vom vergangenen Jahr. Die Experten empfahlen, bestimmte Standards für den Netzbetrieb zu verschärfen, präventive Maßnahmen auszuweiten und einige Verfahren zu überarbeiten, um ähnliche Vorfälle zu verhindern. Der massive Stromausfall, zu dem es am 4. Juli 2025 kam, dauerte einige Stunden und betraf etwa 1 Million Stromabnehmer. In Tschechien hat am Freitag das Schuljahr geendet. 1,5 Millionen Schüler der Grund- und weiterführenden Schulen erhielten ihre Abschlusszeugnisse. Am Samstag, den 27. Juni, beginnen die Sommerferien. In die Schulbänke kehren die Schüler am Dienstag, dem 1. September, zurück. Bildungsminister Robert Plaga nahm am feierlichen Schuljahrabschluss in der Grundschule Velký Ořechov teil. Bayer Leverkusen-Stürmer Patrik Schick hat seine Nationalmannschaftskarriere beendet, nachdem Tschechiens Team bei der Fußball-Weltmeisterschaft in der Gruppenphase ausgeschieden war. Der 30-jährige beste Torschütze der aktuellen tschechischen Nationalmannschaft teilte am Donnerstag mit, er habe die Entscheidung schon länger abgewogen. Im tschechischen Fußball müsse sich laut Schick vieles ändern. Schick debütierte im Nationalteam im Mai 2016. Der Leverkusener Stürmer absolvierte 56 Länderspiele und erzielte 26 Tore. Die Tschechin Karolina Muchová hat beim WTA-Turnier in Bad Homburg zum ersten Mal in ihrer Karriere das Halbfinale erreicht. Sie besiegte Clara Tausen aus Dänemark mit 1:6, 6:2 und 6:4. Im Halbfinale trifft die 29-jährige Tschechin auf Elena Gabriela Ruse aus Rumänien. Zum Abschluss noch ein Blick auf das Wetter. In Tschechien ist es am Samstag heiter. Die Tageshöchsttemperaturen liegen zwischen 34 und 39 Grad. In Lagen 1000 Meter werden 31 Grad erreicht.
1: Danke an Martina für die Meldungen vom Freitag. In Danzig findet gerade die Ukraine-Wiederaufbaukonferenz statt. Sie bringt knapp 5000 Teilnehmer aus über 60 Ländern und mehr als 30 internationale Organisationen zusammen. Auch Tschechien ist vor Ort vertreten. Wie will sich die Regierung in Prag beim Wiederaufbau der Ukraine beteiligen? Markéta Kachlíková berichtet.
3: Zum Auftakt der Konferenz gab EU-Kommissionspräsidentin Ursula von der Leyen am Donnerstag bekannt, dass die ersten 3,2 Milliarden Euro des insgesamt 90 Milliarden Euro schweren Darlehens an Kiew überwiesen werden. Tschechien lehnt es, ebenso wie Ungarn und die Slowakei, jedoch ab, für dieses Darlehen zu bürgern. Die tschechische Delegation in Danzig wird von Premier Andrej Babiš geleitet. Er kündigte vor seiner Abreise an, dass die Regierung eine Wirtschaftsdelegation vorbereite, um die Beteiligung tschechischer Unternehmen am Wiederaufbau der Ukraine nach Kriegsende konkret zu planen. Tschechische Exporteure können ihre Lieferungen in die Ukraine seit Mitte 2023 bei der staatlichen Exportgarantie- und Versicherungsgesellschaft EGAP gegen Kriegs- und Geschäftsrisiken absichern. Dafür wurde der spezialisierte Fonds Ukraine eingerichtet, sagte David Michalek, Vorstandsvorsitzender von EGAP, am Freitag in den Inlandsendungen des tschechischen Rundfunks.
1: Wir führen derzeit die letzten Verhandlungen mit der Regierung in Prag, um den Fonds auszustocken. Dadurch können wir der stetig wachsenden Nachfrage gerecht werden. Der Fonds umfasst aktuell eine halbe Milliarde Kronen und Andrej Babiš gab gestern bekannt, dass das Kapital auf eine Milliarde Kronen erhöht wird.
3: Trotz des kriegerischen Konflikts ist die Ukraine ein attraktiver Standort für tschechische Investoren. Die Exporte erreichten 2025 einen Wert von 2 Milliarden Euro. Nach Angaben von David Havlíček, einem Vorstandsmitglied von EGAP, hat das Unternehmen in den letzten drei Jahren bereits 100 Aufträge mit einem Gesamtwert von rund 82 Millionen Euro versichert. Bisher sei aber kein Versicherungsfall eingetreten.
1: Den Fonds nutzen hauptsächlich Exporteure von Landmaschinen, die bereits vor dem Krieg in der Ukraine aktiv waren. Daneben gibt es Interesse im Energiesektor, aber auch bei der Chemie- und Keramikindustrie. Die Branchenvielfalt ist recht groß.
3: Michaela Macharik, Vertreterin der tschechisch-ukrainischen Industrie- und Handelskammer, sieht das Potenzial der bilateralen Handelsbeziehungen noch längst nicht ausgeschöpft. Im Gespräch mit dem tschechischen Rundfunk betonte sie die Standortvorteile für ausländische Investoren.
1: Die Ukraine ist für Investoren äußerst attraktiv, da sie als einziges Land auf dem europäischen Kontinent ein derart enormes Wachstumspotenzial bietet. Sie verfügt über gut qualifizierte Arbeitskräfte und vor allem über großflächige Areale für den Bau neuer Fabriken. Ein entscheidender Vorteil, da freie Industrieflächen mittlerweile sowohl in Tschechien als auch in vielen anderen europäischen Ländern Mangelware sind.
3: Laut David Havlíček wird der Wiederaufbau der Ukraine nach dem Krieg das globale Investitionsprojekt des Jahrhunderts sein. Umso wichtiger sei die aktuelle staatliche Schützenhilfe.
1: Aus diesem Grund ist es entscheidend, dass die tschechische Regierung ein Instrument wie die EGAP nutzt, um Exporteure bereits jetzt aktiv zu unterstützen. Nur so können wir sicherstellen, dass bestehende Handelsbeziehungen nicht abreißen und unsere Unternehmen sie beim späteren Wiederaufbau der Ukraine als Fundament nutzen können. Das verschafft ihnen eine hervorragende Ausgangsposition. Tatsächlich versichern wir das Ukraine-Geschäft derzeit sogar in einem größeren Umfang als in der Vorkriegszeit. So viel zum Engagement tschechischer Unternehmer in der Ukraine. Und nun zurück ins Inland. Wir machen einen Ausflug. Das Rokoko-Schloss Steknik befindet sich in der Gegend von Žatec, da wo in Tschechien der Hopfen wächst. Der Hauptsaal der Residenz wurde vor kurzem instand gesetzt. Für mehr ist noch einmal Martina Schneiberger war am Mikrofon.
2: Schloss Deceuninck wurde Ende des 17. Jahrhunderts anstelle einer mittelalterlichen Feste errichtet. In der zweiten Hälfte des 18. Jahrhunderts ließ Johann Franzig Kulhánek von Klaudenstein das Schloss im Rokoko-Stil umbauen. Danach wechselte die Residenz einige Male den Besitzer. Ihr letzter Privateigentümer war der schweizerische Konsul Gérald Tender. Im Hauptsaal hat der Diplomat seine Besuche empfangen. Der Prunksaal sei nun gründlich restauriert worden, erzählte Kastellanin Jana Zajíčková in den Inlandsendungen des Tschechischen Rundfunks.
4: Der Saal ist herrlich im Rokoko-Stil gestaltet. Die Malereien stellen die vier Elemente dar: das Wasser, das Feuer, die Erde und die Luft. Die Nischen sind mit den Göttern dieser Elemente verziert. Und oben auf dem Gewölbe ist die Göttin der Ernte abgebildet. Die Wandmalereien wirken wie 3D-Bilder. So hat es ganz witzig eine unserer Mitarbeiterinnen gesagt, die die Touristen durch das Schloss begleitet.
2: Im Saal steht ein Tisch, der für einen großen Besuch gedeckt ist. Das vergoldete Porzellanservice habe die Familie von Gérald de Tender in den 1920er Jahren benutzt, erzählt Jana Zajíčková.
4: Es ist die Marke Hohenberg Bavaria. Das Porzellanservi ist durch eine Glaskollektion von Moser ergänzt. Die Tafel wurde immer für 12 Personen vorbereitet. Wir haben den Tisch aber nun wegen Platzmangels für 8 Personen gedeckt. Das Besteck ist aus Silber. Die Familie von Gérald de Tendre bot uns 2024 das Originalservi, das hier einst benutzt wurde, zum Kauf an. Wir haben es dann in Madrid abgeholt.
2: Vor dem Betreten des Hauptsaals müssen die Besucher über die Pantoffeln anziehen. Die Kastellanin erklärt, warum.
4: Es handelt sich um den Originalboden aus der Barockzeit. Er ist aus Lindenholz. Dies ist sehr weich und bekommt schnell Abdrücke. Auch kleine Steine, die die Besucher ungewollt an den Schuhen mitbringen, würden den Barockboden beschädigen. Darum benutzen alle Überziehpantoffeln. Besucher, die auf einen Stock angewiesen sind, können ihn an der Kasse gegen Stöcke mit Gummispitzen austauschen. Denn es ist schon passiert, dass ein Besucher mit einer Metallspitze am Stock durch den Saal spazierte und diese dann Spuren in dem Boden hinterließ.
2: Die Kastellanin empfiehlt den Besuchern, sich nach der Schlossbesichtigung auch die umliegenden herrlichen Terrassengärten anzuschauen, wo hunderte von Rosen blühen.
4: Das Rokoko-Schloss Steckniek ist von Mai bis Ende September täglich außer montags von 10 bis 17 Uhr geöffnet. Den Besuchern werden 5 Besichtigungstrassen angeboten und mehr erfahren Sie unter zamek-steckniek.cz/de. Das war das Tagesecho von Radio Prag International vom Freitag und nun gebe ich noch einmal ab an Markéta Kachlíková. Auch in der neuen Ausgabe von Tschechisch gesagt blicken wir auf ein Thema, das Tschechien derzeit bewegt. Die Zukunft der öffentlich-rechtlichen Medien nämlich. Wie heißen Radio und Fernsehen auf Tschechisch und worum geht es bei Ihnen aktuell?

0: öffentlich-rechtlichen Medien,
1: veřejnoprávní média,
0: stehen im Fokus der gesellschaftlichen Debatte in Tschechien. Konkret geht es darin um das tschechische Fernsehen,
1: Česká televize,
0: und den tschechischen Rundfunk,
1: Český rozhlas.
0: Beim Letztgenannten hat sich bei der Übersetzung ins Deutsche der Begriff Rundfunk eingebürgert, obwohl es sich eigentlich um den Hörfunk,
1: Rozhlas,
0: bzw. das Radio,
1: Radio,
0: handelt. Die beiden Medien werden anhand von Rundfunkgebühren,
1: rozhlasové a televizní poplatky,
0: bzw. Konzessionsgebühren,
1: koncesionářské poplatky,
0: finanziert. Die verpflichtenden Zahlungen,
1: platby,
0: werden von Privathaushalten und Gewerbetreibenden für den Besitz eines Geräts bezogen, mit dem ein Signal empfangen werden kann. Also nicht nur für ein Fernsehgerät,
1: Televisor,
0: und einen Radioempfänger,
1: rozhlasový přijímač,
0: sondern auch einen Computer,
1: počítač,
0: und ein Handy,
1: mobil,
0: nämlich mit Internetanschluss. Dem jüngsten Beschluss der Regierung zufolge sollen die Rundfunkgebühren abgeschafft und beide Medienanstalten direkt aus dem Staatshaushalt,
1: státní rozpočet,
0: finanziert werden. Vor diesem Hintergrund warnen viele Kritiker vor dem Verlust der Unabhängigkeit,
1: ztráta nezávislosti,
0: sowie einer größeren Anfälligkeit für politische Einflussnahme,
1: politické ovlivňování,
0: aber auch vor finanzieller Unsicherheit,
1: finanční nejistota,
0: und der Gefahr einer Inhaltskontrolle von Seiten der Politiker,
1: kontrola obsahu ze strany politiků.
0: Der Protest gegen das Vorhaben der Regierung fand in dieser Woche Ausdruck in einem 24-stündigen Warnstreik,
1: výstražná stávka,
0: der Angestellten des tschechischen Fernsehens und des tschechischen Rundfunks. Die Protestaktion äußerte sich unter anderem in einem eingeschränkten Programm,
1: omezení programu,
0: einer Schweigeminute,
1: minuta ticha,
0: sowie der schwarzen Kleidung,
1: černé oblečení,
0: der streikenden Mitarbeiter. An die Öffentlichkeit wandte man sich mit dem Motto für euch, nicht für die Politiker.
1: Pro vás, ne pro politiky.
0: Auf Wiederhören.
1: Naslyšenou.

Das war ein kleiner Rückblick auf unseren Warnstreik am Montag dieser Woche. Und zum Ende der Sendung noch ein Kulturtipp. In der Leica Gallery in der Prager Neustadt sind derzeit Fotos zu sehen, deren Autor einen berühmten Namen hat. Julian Lennon trat in den 1980er Jahren zunächst in die Fußstapfen seines Vaters, dem Beatle John Lennon, und nahm ab 1984 mehrere Alben auf. Inzwischen ist Julian Lennon auch als Fotograf bekannt und einige seiner Schwarz-Weiß-Arbeiten stellt er nun dem tschechischen Publikum vor. In Prag war der Künstler schon öfter. Was er an der Stadt besonders mag und wie er überhaupt zum Fotografieren gekommen ist, das hat er im Interview für Radio Prag International erzählt.

0: Seinen ersten Hit hatte Julian Lennon 1984. Die Musik wurde ihm mit seinem familiären Hintergrund quasi in die Wiege gelegt. Aber schon früh im Leben sei auch sein Interesse für die Fotografie geweckt worden, berichtet Lennon im Interview für Radio Prag International.
1: Ein Impuls war das Aufkommen des Polaroid SX70-Apparates. Mit ihm konnte man das Foto sofort nach der Aufnahme sehen. Das fand ich aufregend. Eine weitere Anregung kam von meinem guten Freund Timothy White, einem der weltbesten Fotografen von Stars. Er sah einige meiner Arbeiten und schlug vor, dass ich eine Ausstellung mache.

0: erzählen konnte, berichtet Lennon.
1: Ich habe ein schlechtes Erinnerungsvermögen. Wenn ich für die Stiftung auf Dienstreisen in Kenia, Äthiopien oder Südafrika war, dann machte ich Fotos. Nur um für mich die Abläufe zu katalogisieren, damit ich mich später daran erinnern konnte. Ich stellte dann aber fest, dass ich mich beim Fotografieren immer mehr auf die Erzählung der Geschichte konzentriere. Mit diesen Erfahrungen begann ich dann, Kollektionen zusammenzustellen.
2: Und es war von diesen Erfahrungen, dass ich Kollektionen zusammenzustellen begann.

0: Die Ausstellung in der Prager Leica Gallery trägt den Titel Mosaika, zu Deutsch Mosaik. Sie besteht aus Fotos, die Julian Lennon in seinem umfassenden Buch Life's Fragile Moments, zu Deutsch die fragilen Momente des Lebens, veröffentlicht hat. Die Aufnahmen darin sind in einem Zeitraum von 17 Jahren entstanden. Thematisch zeigt der Autor in dem Bildband und auch in der Ausstellung zum einen Eindrücke von seinen Reisen. Zum anderen sind berühmte Musikerkollegen zu sehen, wie etwa Sting oder Bono Vox von U2. Trotz seiner eigenen Karriere als Sänger sehe er sich selbst nicht unbedingt als Rockstar, betont Lennon.
1: I'm a terribly anxious and nervous person. I have been in the past.
2: Ich bin ein schrecklich ängstlicher und nervöser Mensch, das war ich früher schon. Darum musste ich eine besondere Kraft und ein spezielles Auftreten entwickeln, um damit umgehen zu können. Das gilt auch für Interviews wie dieses. Gerade heute Morgen hatte ich einen kleinen Panikanfall. Ich kann durchaus den Showman machen, aber das ist eine andere Seite von mir, an der ich arbeiten muss. Dies alles erlaubt mir jedoch, in Beziehung zu anderen Künstlern, ihre Sensibilität zu verstehen.
0: Darum verhalte er sich als Fotograf möglichst zurückhaltend und mache seine Aufnahmen eher aus einer Distanz heraus, erläutert Lennon. Er selbst könne seine Schüchternheit hinter der Kamera ablegen, was ihn glücklich mache, fügt der Künstler hinzu.

0: Zur Vernissage von Mosaika kam vergangene Woche auch Tschechiens Staatspräsident Petr Pavel in die Leica Gallery. Es besteht also ein spürbares Interesse an Julian Lennon und seiner Arbeit. Dies beruhe durchaus auf Gegenseitigkeit, wirft der 63-Jährige ein.
1: Ich war schon einige Male in Prag. Ich finde, die Stadt ist wunderschön. An meinem ersten Besuch vor 15 oder 20 Jahren habe ich nicht ganz so tolle Erinnerungen, wegen der vielen Partys zum Junggesellenabschied. Vor allem die englischen Halunken liefen halbnackt und völlig betrunken herum. Es war widerlich, sogar für jemanden aus Großbritannien.
0: Heute kann Lennon bei dieser Vorstellung lachen, denn schließlich habe sich Prag zum Positiven verändert.
1: Als ich später wieder herkam, war ich erstaunt, wie sauber die Stadt geworden ist. Es gibt heute viel mehr tolle Restaurants mit einheimischer und anderer Küche. Außerdem liebe ich Spaziergänge und Prag ist eine echte Fußgängerstadt. Man kommt viel herum und ich kann den Ort auf diese Weise ungemein genießen.
0: Natürlich sei die Architektur herrlich, fügt der Künstler dazu an. Auch wenn er sich aktuell vor allem mit seinen Fotografien präsentiert, hat Julian Lennon die Musik noch nicht ganz aufgegeben. Seine Alben veröffentlicht er inzwischen in großen zeitlichen Abständen. Das bisher letzte heißt Jude und kam 2022 heraus. Zudem schreibt Julian Lennon Kinderbücher. Und auch auf diesem Gebiet dürfte er in Prag viel Inspiration finden. Denn sehr wahrscheinlich war sein Besuch Mitte Juni nicht der letzte in der Stadt. Sie habe schließlich viel zu bieten, betont Lennon und erwähnt zudem seine persönlichen Kontakte. Er sei sehr dankbar, dass er hier auch einen Freund habe, denn das gebe ihm einen Grund,

Die Fotoausstellung Mosaika läuft noch bis 6. September. Die Leica Gallery in der Straße Szkolska 28 ist montags bis freitags von 10 bis 20 Uhr geöffnet und am Wochenende jeweils von 11 bis 18 Uhr. Alle weiteren Informationen finden Sie auf Tschechisch und Englisch unter www.lgp.cz. Alle heute genannten Links finden Sie auf unserer Homepage deutsch.radio.cz jeweils unter den zugehörigen Beiträgen in einem grauen Kasten. Und damit verabschieden wir uns ins Wochenende. Es wird heiß, also suchen Sie sich ein kühles und schattiges Plätzchen und schalten Sie uns wieder ein. Daniela Honigmann sagt Tschüss und Naslyšenou.

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1: Hallo und herzlich willkommen zum sonntäglichen Musikcheck bei Radio Prag International. Am Mikrofon begleitet Sie Markéta Kachlíková. Das Radiosymphonieorchester Prag, kurz SOCR, residiert bereits seit 1935 im legendären Studio 1. Einst eines der modernsten Studios Europas, erlebte es tausende Aufnahmen, hunderte Premieren und unzählige musikalische Sternstunden, die über den Äther die Welt eroberten. Der vierte Teil unserer Jubiläumsserie zum 100-jährigen Bestehen des Orchesters beleuchtet die Geschichte dieses außergewöhnlichen Saals. Am 11. Juni 1935 bezogen die Prager Radiosymphoniker das Studio 1 als ihren täglichen Arbeitsplatz und spielten von dort aus ein erstes Live-Konzert für den Sender Radiojournal. Damals zählte der Bau zu den modernsten und akustisch brillantesten Rundfunkstudios Europas. Architektur und Technik waren perfekt aufeinander abgestimmt, um den Ansprüchen eines großen Klangkörpers und dem damals neuen Medium Radio gerecht zu werden. Mit den wachsenden Ansprüchen an den Klang befand sich das Studio 1 in stetigem Wandel. Die ursprüngliche Orgel und die Chorgalerie wichen einer modernisierten Technik und optimierten Akustikkonzepten. Der umfassendste Umbau erfolgte während der Sanierung des Rundfunkgebäudes in den Jahren 2007 bis 2011. Seither bietet der Saal ideale Bedingungen, sowohl für die Aufnahmen eines großen Symphonieorchesters als auch für intime, live übertragene Kammerkonzerte. Das Spiel vor dem Mikrofon ist das Fundament und die Essenz eines Rundfunkorchesters. Im Archiv des Tschechischen Rundfunks werden heute tausende historische Bände aufbewahrt. Dank des internationalen Programmaustauschs der Rundfunkanstalten eroberten die Aufnahmen des SOCR die Welt. Das Orchester avancierte zu einem begehrten Partner für Studioproduktionen, die regelmäßig mit renommierten Preisen ausgezeichnet wurden. Statt auf Publikumsrenner zu setzen, spürt das Ensemble gezielt Werke von hohem Wert auf, um das Bewusstsein für die tschechische Musik weltweit zu stärken. In den letzten Jahren entstanden so beispielsweise die Einspielungen der gesamten Symphonien von Miloslav Kabeláč, Klavierkonzerte von Bohuslav Martinů sowie eine Sammlung symphonischer Werke von Svatopluk Havelka. Seltenheitswert besitzen zudem die Einspielungen der Klavierkonzerte von Karel Kovařovic, Vítězslava Kaprálová und Pavel Boškovec mit Pianist Marek Kozák unter der Leitung von Robert Jindra. Aus der letztgenannten CD hören Sie nun das Konzert für Klavier und Orchester von Karel Kovařovic.

Und das war unser heutiger Musikcheck. Am Mikrofon verabschiedet sich Markéta Kachlíková. 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
1: Hallo und herzlich willkommen zum sonntäglichen Musikcheck bei Radio Prag International. Am Mikrofon begleitet Sie Markéta Kachlíková. Das Radiosymphonieorchester Prag, kurz SOCR, residiert bereits seit 1935 im legendären Studio 1. Einst eines der modernsten Studios Europas, erlebte es tausende Aufnahmen, hunderte Premieren und unzählige musikalische Sternstunden, die über den Äther die Welt eroberten. Der vierte Teil unserer Jubiläumsserie zum 100-jährigen Bestehen des Orchesters beleuchtet die Geschichte dieses außergewöhnlichen Saals. Am 11. Juni 1935 bezogen die Prager Radiosymphoniker das Studio 1 als ihren täglichen Arbeitsplatz und spielten von dort aus ein erstes Live-Konzert für den Sender Radiojournal. Damals zählte der Bau zu den modernsten und akustisch brillantesten Rundfunkstudios Europas. Architektur und Technik waren perfekt aufeinander abgestimmt, um den Ansprüchen eines großen Klangkörpers und dem damals neuen Medium Radio gerecht zu werden. Mit den wachsenden Ansprüchen an den Klang befand sich das Studio 1 in stetigem Wandel. Die ursprüngliche Orgel und die Chorgalerie wichen einer modernisierten Technik und optimierten Akustikkonzepten. Der umfassendste Umbau erfolgte während der Sanierung des Rundfunkgebäudes in den Jahren 2007 bis 2011. Seither bietet der Saal ideale Bedingungen, sowohl für die Aufnahmen eines großen Symphonieorchesters als auch für intime, live übertragene Kammerkonzerte. Das Spiel vor dem Mikrofon ist das Fundament und die Essenz eines Rundfunkorchesters. Im Archiv des Tschechischen Rundfunks werden heute tausende historische Bände aufbewahrt. Dank des internationalen Programmaustauschs der Rundfunkanstalten eroberten die Aufnahmen des SOCR die Welt. Das Orchester avancierte zu einem begehrten Partner für Studioproduktionen, die regelmäßig mit renommierten Preisen ausgezeichnet wurden. Statt auf Publikumsrenner zu setzen, spürt das Ensemble gezielt Werke von hohem Wert auf, um das Bewusstsein für die tschechische Musik weltweit zu stärken. In den letzten Jahren entstanden so beispielsweise die Einspielungen der gesamten Symphonien von Miloslav Kabeláč, Klavierkonzerte von Bohuslav Martinů sowie eine Sammlung symphonischer Werke von Svatopluk Havelka. Seltenheitswert besitzen zudem die Einspielungen der Klavierkonzerte von Karel Kovařovic, Vítězslava Kaprálová und Pavel Boškovec mit Pianist Marek Kozák unter der Leitung von Robert Jindra. Aus der letztgenannten CD hören Sie nun das Konzert für Klavier und Orchester von Karel Kovařovic.

Und das war unser heutiger Musikcheck. Am Mikrofon verabschiedet sich Markéta Kachlíková. 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
1: Hallo und herzlich willkommen zum sonntäglichen Musikcheck bei Radio Prag International. Am Mikrofon begleitet Sie Markéta Kachlíková. Das Radiosymphonieorchester Prag, kurz SOCR, residiert bereits seit 1935 im legendären Studio 1. Einst eines der modernsten Studios Europas erlebte es tausende Aufnahmen, hunderte Premieren und unzählige musikalische Sternstunden, die über den Äther die Welt eroberten. Der vierte Teil unserer Jubiläumsserie zum 100-jährigen Bestehen des Orchesters beleuchtet die Geschichte dieses außergewöhnlichen Saals. Am 11. Juni 1935 bezogen die Prager Radiosymphoniker das Studio 1 als ihren täglichen Arbeitsplatz und spielten von dort aus ein erstes Live-Konzert für den Sender Radiojournal. Damals zählte der Bau zu den modernsten und akustisch brillantesten Rundfunkstudios Europas. Architektur und Technik waren perfekt aufeinander abgestimmt, um den Ansprüchen eines großen Klangkörpers und dem damals neuen Medium Radio gerecht zu werden. Mit den wachsenden Ansprüchen an den Klang befand sich das Studio 1 in stetigem Wandel. Die ursprüngliche Orgel und die Chorgalerie wichen einer modernisierten Technik und optimierten Akustikkonzepten. Der umfassendste Umbau erfolgte während der Sanierung des Rundfunkgebäudes in den Jahren 2007 bis 2011. Seither bietet der Saal ideale Bedingungen, sowohl für die Aufnahmen eines großen Symphonieorchesters als auch für intime, live übertragene Kammerkonzerte. Das Spiel vor dem Mikrofon ist das Fundament und die Essenz eines Rundfunkorchesters. Im Archiv des Tschechischen Rundfunks werden heute tausende historische Bänder aufbewahrt. Dank des internationalen Programmaustauschs der Rundfunkanstalten eroberten die Aufnahmen des SOCR die Welt. Das Orchester avancierte zu einem begehrten Partner für Studioproduktionen, die regelmäßig mit renommierten Preisen ausgezeichnet wurden. Statt auf Publikumsrenner zu setzen, spürt das Ensemble gezielt Werke von hohem Wert auf, um das Bewusstsein für die tschechische Musik weltweit zu stärken. In den letzten Jahren entstanden so beispielsweise die Einspielungen der gesamten Symphonien von Miloslav Kabeláč, Klavierkonzerte von Bohuslav Martinů sowie eine Sammlung symphonischer Werke von Svatopluk Havelka. Seltenheitswert besitzen zudem die Einspielungen der Klavierkonzerte von Karel Kovařovic, Vítězslava Kaprálová und Pavel Boškovec mit Pianist Marek Kozák unter der Leitung von Robert Jindra. Aus der letztgenannten CD hören Sie nun das Konzert für Klavier und Orchester von Karel Kovařovic.

Und das war unser heutiger Musikcheck. Am Mikrofon verabschiedet sich Markéta Kachlíková. 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
1: Hallo und herzlich willkommen zum sonntäglichen Musikcheck bei Radio Prag International. Am Mikrofon begleitet Sie Markéta Kachlíková. Das Radiosymphonieorchester Prag, kurz SOCR, residiert bereits seit 1935 im legendären Studio 1. Einst eines der modernsten Studios Europas erlebte es tausende Aufnahmen, hunderte Premieren und unzählige musikalische Sternstunden, die über den Äther die Welt eroberten. Der vierte Teil unserer Jubiläumsserie zum 100-jährigen Bestehen des Orchesters beleuchtet die Geschichte dieses außergewöhnlichen Saals. Am 11. Juni 1935 bezogen die Prager Radiosymphoniker das Studio 1 als ihren täglichen Arbeitsplatz und spielten von dort aus ein erstes Live-Konzert für den Sender Radiojournal. Damals zählte der Bau zu den modernsten und akustisch brillantesten Rundfunkstudios Europas. Architektur und Technik waren perfekt aufeinander abgestimmt, um den Ansprüchen eines großen Klangkörpers und dem damals neuen Medium Radio gerecht zu werden. Mit den wachsenden Ansprüchen an den Klang befand sich das Studio 1 in stetigem Wandel. Die ursprüngliche Orgel und die Chorgalerie wichen einer modernisierten Technik und optimierten Akustikkonzepten. Der umfassendste Umbau erfolgte während der Sanierung des Rundfunkgebäudes in den Jahren 2007 bis 2011. Seither bietet der Saal ideale Bedingungen, sowohl für die Aufnahmen eines großen Symphonieorchesters als auch für intime, live übertragene Kammerkonzerte. Das Spiel vor dem Mikrofon ist das Fundament und die Essenz eines Rundfunkorchesters. Im Archiv des Tschechischen Rundfunks werden heute tausende historische Bände aufbewahrt. Dank des internationalen Programmaustauschs der Rundfunkanstalten eroberten die Aufnahmen des SOCR die Welt. Das Orchester avancierte zu einem begehrten Partner für Studioproduktionen, die regelmäßig mit renommierten Preisen ausgezeichnet wurden. Statt auf Publikumsrenner zu setzen, spürt das Ensemble gezielt Werke von hohem Wert auf, um das Bewusstsein für die tschechische Musik weltweit zu stärken. In den letzten Jahren entstanden so beispielsweise die Einspielungen der gesamten Symphonien von Miloslav Kabeláč, Klavierkonzerte von Bohuslav Martinů sowie eine Sammlung symphonischer Werke von Svatopluk Havelka. Seltenheitswert besitzen zudem die Einspielungen der Klavierkonzerte von Karel Kovařovic, Vítězslava Kaprálová und Pavel Boškovec mit Pianist Marek Kozák unter der Leitung von Robert Jindra. Aus der letztgenannten CD hören Sie nun das Konzert für Klavier und Orchester von Karel Kovařovic.

das war unser heutiger Musikcheck. Am Mikrofon verabschiedet sich Margareta Kachlíková. 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